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Ihr Tiere, vielen Dank, danke. Das war die leise Landung, vielen, vielen Dank. Danke da oben, danke da hinten, danke hier vorne, danke. Oh, das sieht so gut aus. Vielen, vielen Dank, Leute. Dankeschön.

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0: Michael?
1: Ja?
0: Der Sommer ist vorbei.
1: Ja, das habe ich schon lange befürchtet, weil irgendwie ist das Wetter in Deutschland nicht mehr so schön gewesen seit 2 bis 3 Wochen, 4 Wochen. Egal, Regen, kalt, bah.
0: Ja, aber wie kann man den Sommer denn wieder beschwören?
1: Indem man in Urlaub fährt.
0: Okay, wir sind jetzt aber aus dem Urlaub zurück. Das heißt, diese Option haben wir nicht.
1: Doch, Koffer packen, Flug buchen.
0: Okay, das ist eine Empfehlung von uns an unsere Zuhörer und Zuhörerinnen an den Empfangsgeräten. Hallo, das ist die unvergleichliche Sendung über den Vergleich Shall I Compare Thee mit Michael und mir, Maria. Aber wenn man diese Option nicht mehr hat, wir sind aus dem Urlaub zurück, hat man eine andere Option. Michael, wir sind in einem Radiosender. Was für eine zweite Option gäbe es denn?
1: Die Heizung anmachen oder Musik hören.
0: Ja, vielleicht beides. Wir starten mit einem Klassiker. Und, ist es schon sommerlich für dich?
1: Nee, vor allem, ich glaube, das ist sogar von der Atlantikküste, wenn ich mich nicht täusche.
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0: habe jetzt gerade mal in unserer Assistenzabteilung nachfragen lassen. Es bezieht sich nicht auf den Atlantik, sondern auf das Mittelmeer, das Lied. Und zwar wurde es 1943 auf einer Zugfahrt zwischen Montpellier und Perpignan von dem Charles Tarrant ausgedacht.
1: Charles Trenet.
0: Ja.
1: Ja.
0: Und zwar geht es besonders um die Landschaft in Südfrankreich am Mittelmeer.
1: Ja, das Mittelmeer. Und dann wird einem sommerlich zumute.
0: Ja, im Prinzip ja, aber für mich ist das eher so ein Wintermeerlied. Also ich bin jetzt nicht so derjenige, der da, also ich verbinde damit nicht den Sommermeer, sondern eher so von mir aus das Wintermeer oder den Herbst oder das Frühjahr. Herbst passt ja, wir haben ja, ich weiß gar nicht, ob wir jetzt schon echten Herbstanfang haben, aber gefühlt
1: in
0: haben
1: Düsseldorf
0: wir schon Herbstanfang.
1: Haben wir heute unter 20 Grad, wir haben den echten Herbst und es ist Regen angesagt, nachts 11 Grad, ich habe nachgeschlagen. Wir haben den echten Herbst, ob wir auch kalendermäßig im Herbst sind, ist jetzt eigentlich egal, man könnte die Heizung anmachen.
0: Habe ich ein Glück, bei mir geht die immer an, selbst im Sommer.
1: Das ist von Vorteil in Düsseldorf.
0: Ja?
1: Ja.
0: Von Vorteil wäre eigentlich, wenn man sie nicht bräuchte.
1: Ich versuche jetzt nochmal hier den Sommer hier aufzubeschwören.

0: gerade jetzt tunen. Das war Vamos a la Playa, das ist Stream D und ihr hört Shall I Compare D, die unvergleichliche Sendung über den Vergleich mit Michael und mir, Maria. Michael, ist es jetzt sommerlich geworden im Studio?
1: Ja, es ist zu heiß geworden, weil du kennst schon die Story in diesem Song, die meisten kennen diese nämlich nicht.
0: Du musst jetzt für alle die Story nacherzählen, das geht jetzt nicht. Anders.
1: Okay, also das ist von 83 und haben ein paar Italiener aufgenommen und witzigerweise singen sie es ja in Spanisch. Aber was 1983 die Leute so ein bisschen vergessen haben, es ist die Zeit des Kalten Krieges. Und eigentlich besingen sie, es ist heiß, die Bombe sei explodiert, das Meer fluoresziert, die Fische würden nicht mehr schwimmen können. Und dann der italienische fröhliche Disco-Sound zur düsteren apokalyptischen Text, weil die reden von einer Atombombe.
0: Ja, das ist ein durchaus politischer Song.
1: Ja, das ist richtig. Also sagen wir mal so, das ist schon ein bisschen Widerspruch, so nach dem Wort Sonne, Strand, Urlaub, Party, Atombombe, Strahlung, verseuchtes Meer.
0: Ja, vielleicht kann man aber so einfacher Messages transportieren, indem man sie so verpackt. Es gibt auf Instagram solche Postings, auch heutzutage, wo irgendwelche Frauen irgendwelche Regimes kritisieren und dabei eigentlich ein Make-up-Video machen, damit das die Zensur durchgeht in der ersten Instanz.
1: Naja, ich glaube, also in Spanien und in Italien gab es jetzt keine wirkliche Zensur dazu. Wobei in Spanien vielleicht eher, weil letztendlich ist es so, dass Spanien ja nun früher eine Diktatur war unter Franco. Und es auch so ein bisschen die Idee gibt, dass es vielleicht doch auf diesen Atomwaffenunfall von 1966 an der spanischen Mittelmeerküste abspielt. Aber das ist halt reine Spekulation. Das ist von den Machern nicht so unbedingt überliefert worden.
0: Ja, man kann mit einem lockeren Musikrhythmus auch eine sehr ernste politische Botschaft transportieren. Ich versuche es jetzt nochmal mit dem Sommer.

0: Michael, das ist ein Song, der sich für mich wie ein Tag am Meer anfühlt.
1: Ja, das ist auch ein richtiger guter Sommersong gewesen. Ohne Atombomben etc. pp. Und in Deutschland, in Hamburg produziert worden, wenn ich mich nicht täusche.
0: Wir müssen in unserer Assistenzabteilung nachfragen.
1: Hab ich schon, daher weiß ich das. Ja, die Assistenzabteilung hat mir gesagt.
0: Hat bestätigt,
1: hat Hamburg. Hat bestätigt, Hamburg. Genau. 19. Dezember 99 wurde er in Hamburg produziert bei Tony Kutara. Und der unter anderem auch bei Fun Factory mitgemacht hat. Und der Sänger ist...
0: Oh, ich liebe Fun Factory.
1: Der Sänger ist Vic Krishna.
0: Ja, ich liebe Fun Factory. Das ist auch gute Laune Musik aus den 90ern.
1: Ja, ich glaube, du hast eh jetzt ja gerade so ein bisschen 80er, 90er. Das liegt wohl ein bisschen daran, dass du im Urlaub vielleicht in einem Land warst, wo man wiederum mehr so, wie sage ich mal, so ein bisschen musikalisch zurückgeblieben ist oder in der Vergangenheit hängen geblieben ist.
0: Nee, Michael, das hast du jetzt total falsch interpretiert. Die Backstreet Boys kommen nach Düsseldorf und da ist man in 90s-Fever.
1: Okay. Ja,
0: die Backstreet Boys
1: sind... Was ist das, Backstreet Boys?
0: Die Backstreet Boys kommen nächste Woche schon nach Düsseldorf. Es wird insgesamt 10 Europa-Konzerte geben und alle 10 finden in Düsseldorf statt. Und ich bin ein bisschen aufgeregt, deshalb bin ich vielleicht auch jetzt ein bisschen auf 90s gekommen. Aber wir spielen heute keine Backstreet Boys. Du musst nicht durch das Fenster fliehen.
1: Okay, allerdings, wenn ich ehrlich bin, hast du bis jetzt gar nichts aus den 90ern gespielt.
0: Ich glaube, etwas später kommt was Italienisches aus den 90ern. So 2000. 99, 2000.
1: Okay, also ich habe ja den Vorteil, ich kann auf das Display schauen und auf den Monitor.
0: Genau, und spoilern ohne Ende.
1: Aber ja, wer und zum ich Beispiel weiß, dass das nächste Lied, wenn denn die Reihenfolge so bleibt, aus 1993 ist, also sprich das erste Lied aus den 90ern dann.
0: Ja, aber bevor das gespielt wird, bevor du spoilerst, man kann ganz, ganz tolle Wellen auf unserem Instagram-Konto sehen. Ich habe ein tolles Video im Urlaub gedreht und wenn man uns folgt, kann man es sehen, aber man kann uns auch deshalb folgen, also jetzt auf Instagram gehen und Stream.de folgen und da sieht man ganz, ganz tolle Wellen, die ich in der Nähe von Burgas aufgenommen habe. Wir waren da und Burgas ist total wichtig. Nächstes Jahr werden ganz viele Leute wissen, wo Burgas genau liegt, nämlich in Bulgarien am Schwarzen Meer, weil der ESC dort stattfinden wird, und zwar Mitte Mai.
1: Ja, das stimmt. Bulgarien hat ja dieses Jahr den ESC-Contest gewonnen und alle gingen davon aus, dass es in Sofia stattfindet, aber nein, es ist Burgas.
0: Ja, wenn man in Sofia landet und dann Richtung City Center fährt, da fährt man an einer Arena, das ist die Arena 8888, vorbei und denkt, oh, das wäre aber wirklich zu einfach gewesen, dort das Konzert zu haben. Nein, man fährt nach Burgas, aber man hat natürlich auch eine Strandparty und es gibt eine U-Bahn in Sofia, aber was kann denn den Strand ersetzen? Nichts.
1: Ja, und mit der U-Bahn kommst du nicht von Sofia nach Burgas?
0: Nee, aber mit dem Auto in ungefähr 4 Stunden.

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0: Das waren die Fantastischen Vier mit Tag am Meer. Und jetzt rauscht es hier sehr schön in unserem Studio. Es ist sommerlich geworden. Wir haben die Heizung nicht an. Ich wiederhole, heute ist in Düsseldorf ein bisschen herbstlich und deshalb haben wir uns entschieden, den Sommer heraufzubeschwören. Und Michael steht die ganze Zeit in Verbindung mit unserer Assistenzabteilung und liefert Informationen nach. Ich habe aber auch ein paar Informationen. Man kann uns auf Instagram folgen. Wenn man StreamD eingibt, dann kommt man auf unser Instagram-Profil. Und da gibt es ein echtes Video mit echten Wellen aus Bulgarien. Das sind Wellen des Schwarzen Meeres. Man kann aber auch unsere Internetseite besuchen und alte Highlight-Sendungen abhören, die im Archiv sind.
1: Ja, aber besser ist es doch eigentlich, die aktuelle Sendung zu hören.
0: Ja, und an den Sommer zu denken, das ist natürlich immer ganz toll.
1: Ja, das stimmt. Wobei, ich hatte es dir ja gerade schon, als das Lied lief, gesagt, der Tag am Meer ist eigentlich ein bisschen mehr, als man so vermuten lässt. Weil wenn man genau auf den Text achtet, dann fällt einem auf, dass die sehr, wie soll ich sagen, beschwingt und Dinge sehen, die so nicht gerade echt sind. Also sprich so Bilder der Gegenwart, der Zukunft, die Wahrnehmung, die Freiheit. So, und das ist alles so ein bisschen im Rausch. Und damit meine ich nicht den Rauschen, das Rauschen des Meeres.
0: Ja, mit einem Lied kann man sehr viel transportieren. Wir hatten einen politischen Song und wir haben jetzt einen Song, der auf einen Trip anspielt.
1: Ja.
0: Aber nicht auf eine Reise.
1: Nein, genau. Also im Prinzip auf einen LSD-Trip, das ist korrekt. Aber was ich viel besser finde eigentlich als den Song, den du jetzt gespielt hast, ist die Unplugged-Version. Die ist aber auch ziemlich lang. Die ist, glaube ich, irgendwie 10 Minuten. Die im September 2000 erschienen ist. Und zwar in einer Höhle aus dem Sauerland und wurde gemeinsam mit MTV Unplugged gemacht. Und das ist wirklich, also wenn ihr Lust habt, besorgt euch mal dieses MTV Unplugged Album von Fanta 4 Unplugged. Sprich, komplett akustisch.
0: Ja, es gibt ein solches Album auch von Nirvana Unplugged in New York.
1: Die würde ich höchstens benutzen, um meine Kaffeetasse drauf abzustellen.
0: Ja, da scheiden sich die Geister hier in unserer Redaktion. Aber wir haben einen Rockpunk-Freitag, Michael. Vielleicht sollten wir mal die Kollegen grüßen. Ich weiß nicht, wann sie Nirvana spielen werden. Aber
1: ich
0: wenn,
1: vermute
0: dann,
1: nie. Das ist zu kommerziell.
0: Das wage ich zu bezweifeln. Unplugged in New York ist wirklich ganz hoch angesehen. Und ist auch aus den 90ern, um mal weiter meine Welle der 90er zu reiten. Was gehört aber für dich zu einem Tag am Meer?
1: Essen. Sonnencreme.
0: Aha. Essen.
1: Wasser
0: okay.
1: Gehen, Wellen.
0: Mhm. Essen.
1: Möwen.
0: Ja, ja. Gibt es eine Verbindung zwischen Essen und Möwen?
1: Für mich nicht.
0: Ja, Michael spielt jetzt darauf an, dass mir im Urlaub was passiert ist, was mir noch nie passiert ist. Mein Teigteilchen, was ich mir gekauft hatte für den Tag am Strand, wurde weggemöwt. Und zwar wortwörtlich. Ich hatte mein Teilchen unter meinen Klamotten sehr gut versteckt und dann kam ich aus dem Wasser zurück und mein Teilchen war weg. Und ich hatte 4 Löcher in meinem Top.
1: Ja, was soll ich sagen?
0: Ja, es wurde weggemöwt.
1: Ja.
0: Aber nicht so, wie man das kennt aus anderen Geschichten, dass eine Möwe angeflogen kommt und irgendwie dem Kinde was wegmöft. Nein, die haben geguckt, was ich habe, die haben geguckt, wann ich weg bin und dann haben sie zugeschlagen. Also ich finde, Möwen sind wirklich ganz, ganz schlimm.
1: Naja, es gibt einen schönen Bericht, dass das eigentlich Killer sind mit stahlblauen Augen und in einem weißen Anzug. Ist aber auch so, letztendlich, Möwen sind Raubtiere.
0: Das stimmt und eine Möwe könnte das Maskottchen in Burgas werden. Aber wenn eine Möwe das Maskottchen wird, dann muss man ja auch das bulgarische Wort kennen. Das bulgarische Wort ist Glarus und Glarus hat eigentlich 2 Bedeutungen. Einmal Möwe, eigentlich die Silbermöwe, die größere Möwe und Strandlöwe.
1: Okay, ich habe am Strand noch nie Löwen gesehen.
0: Nee, das sind Männer, die Frauen aufreißen am Strand.
1: Ah, okay.
0: Ja, aber das ist dann Möwe. Und
1: sind aber kleine Löwen dann. Ja, können die auch fliegen?
0: Weiß ich nicht, aber die sind nicht zu unterschätzen.
1: So wie bei Alle Hunde fliegen hoch, bei Rave Dave. Vielleicht können die fliegen.
0: Das weiß ich nicht, aber wir spielen jetzt ein Seagulls-Lied.

0: Das war das Lied Seagulls, Stop It Now von Bad Lip Reading. Und das ist Stream D mit der Sendung Shall I Compare D mit Michael und mir, Maria.
1: Und du hast das Lied extra ausgesucht, weil du dich an den Möwen rächen wolltest oder weil du Angst vor den Möwen hast.
0: Nein.
1: Weil du kennst schon die Story hinter dem Lied.
0: Rache.
1: Kennst du die Story hinter dem Lied?
0: Du musst jetzt allen die Story erklären, Michael. Ob ich die kenne oder nicht, ist jetzt irrelevant. Aber vielleicht auch dann, wenn man die nicht kennt, hat man eine Stimme erkannt. Hast du die Stimme erkannt?
1: Letztendlich ist es so, dass das Ganze ja auf Star Wars zurückgeht.
0: Ja, da war die Yoda-Stimme zu hören.
1: Genau, und Yoda hat im Prinzip Luke erklärt, dass er an einem Strand war und dort von Möwen attackiert wurde und dort dann Übungen zum Abwehren der Möwen durchgeführt hat. Und
0: es geht
1: halt ein bisschen schräg, das Stück. Ja, also wie gesagt, es stammt ja aus...
0: Es geht um Star Wars Episode 5, The Empire Strikes Back. Und Yoda singt. Und Yoda singt immer witzig. Man erkennt die Stimme immer. Das ist eine sehr markante Stimme. Und ich wollte mich rächen. Ich kann es der Möwe oder den Möwen, der Möwengang, keine Ahnung, der
1: Möwenmafia
0: nicht verzeihen, dass sie mein Teilchen weggeklaut haben, weggemöwt haben.
1: Du bist aber nachtragend.
0: Ja, wenn es um das Teilchen, um ein Banitzer-Teilchen geht, bin ich sehr nachtragend.
1: Man könnte meinen, du wärst verhungert am Strand.
0: Nein, bin ich nicht, aber wie gesagt, sowas habe ich wirklich nicht erwartet. Meine Banitzer, mein Teigteilchen war schön versteckt und ich habe jetzt auch noch Andenken, 4 Löcher in meinem Top.
1: Tja, musst du demnächst ohne Top an den Strand gehen?
0: Nein, mit einer Wasserpistole oder wie Yoda.
1: Ich glaube, das ist bei Möwe egal. Das sind keine Insekten, das sind Möwen, die leben auf dem Wasser. Okay. Also ich glaube, mit Wasser kriegst du die
0: Paintball.
1: Nicht geschockt.
0: Dann Paintball.
1: Ja, das ist vielleicht eher schon was, aber ich glaube,
0: genau,
1: da kriegst du Ärger mit der Tierschutzorganisation, weil so ein Paintball auf eine Möwe, ich glaube, das ist nicht gesund für die Möwe.
0: Okay, dann muss ich irgendwas dazwischen finden. Wie ich mich dann rächen kann. Ja. Wir hören jetzt etwas, was du dir gewünscht hast.
1: Nein, ich habe es mir gar nicht gewünscht, sondern das fiel mir so ein, weil du eben La Mer gespielt hast. Und dann gibt es eigentlich so ein Lied, was dazugehört, weil irgendwie, die gehören halt zusammen. Die haben so ein bisschen Ähnlichkeit, weder vom Text noch von der Melodie her, aber von der Intention auf jeden Fall.

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0: Maria, das ist doch die Sendung des Vergleichs, oder?
1: Ja, das ist die unvergleichliche Sendung über den Vergleich, Michael.
0: Okay, wenn wir jetzt Vamos a la Playa und Sailing von Rod Stewart vergleichen, wie fällt da der Vergleich aus? Was ist so das Gemeinsame, was ist irgendwie anders?
1: Die Sprache ist unterschiedlich.
0: Ja, und was ist gemeinsam?
1: Dass es nicht um das Meer an sich geht.
0: Genau, beides hat überhaupt nichts eigentlich damit zu tun. Und zwar, wie wir ja schon gerade eben festgestellt haben, Vamos a la Playa ist die Atombombe, die
1: da im Meer explodiert. Song.
0: Und hier bei Sailing ist überhaupt nicht das Segeln übers Wasser gemeint, sondern so die Reise, die ein Mensch in seinem Leben macht. Also
1: das ist ein Sinnbild.
0: Genau, das ist ziemlich lustig. Wobei halt Rod Stewart das tatsächlich damals 1976 sozusagen auf einer Seereise, glaube ich, entdeckt hat, also er hat es ja nicht geschrieben, das Stück, aber halt für sich erkannt hat, dass er das singen möchte. Und das ist halt sehr witzig, weil beide Lieder haben eigentlich gar nichts mit Meer zu tun.
1: Es geht aber ein bisschen auch um die Rezeption. Also es geht einmal um das Original, um das Werk, und ein Autor oder ein Musiker denkt sich was dabei, wenn er das erschafft. Aber wie der Leser oder wie der Hörer, Zuhörer das rezipiert, kannst du ja eigentlich nur bedingt beeinflussen.
0: Das stimmt.
1: Und manchmal erstaunen ja die Werkentdecker über das, was dann am Ende bei rauskommt. Ich meine, es ist ja eine lange Rezeptionsgeschichte, und je nachdem, wo man da reinsticht und guckt, ist die Rezeption eine andere.
0: Ja, das kann sein.
1: Und warum ich dieses Stück jetzt genau hier eingebaut habe, also eigentlich war das jetzt ganz spontan, weil Robbie Williams auch spontan dazu reinkam. Robbie Williams verabschiedet sich aber in dem Song Over the Sea von dem Segeln. Er wird nicht mehr segeln, und dann dachte ich, ja, jetzt müssen wir aber Rod Stewart spielen, und deshalb spontan husch rein. Und so kann man ja auch eine Assoziationskette mit einbauen. Aber jetzt kommt ein anderer Klassiker. Du meintest, du würdest den nicht kennen, aber das kennt, glaube ich, mittlerweile jeder. Ich muss dieses Stück gar nicht vorstellen. Es spricht, beziehungsweise es kann ja nicht sprechen, aber es donnert für sich.

0: das hört, dann kann man nicht anders als an Pirates of the Caribbean zu denken. Und zwar an den einzigen Piraten, Captain Jack Sparrow. Und an Johnny Depp, der übrigens hier in Düsseldorf war, und zwar im Schloss Benrath, und hier eine Ausstellung hat, aktuell noch bis zum 27. September. Und zwar im Schloss Benrath, wie gesagt, da wird seine Kunst gezeigt, The Art of Johnny Depp.
1: Ja, das ist noch gar nicht so lange her. Ich denke, war maximal 14 Tage, 3 Wochen. Da war er hier in Düsseldorf und hat die Ausstellung eröffnet. Persönlich.
0: Genau, genau. Vielleicht ist er ja auch für die Finissage persönlich da am 27.
1: Lustig ist übrigens auch, dass dieses Piratenlied sozusagen so ein Schnellschuss war, ne? Weil das musste innerhalb von 3 Wochen fertig sein, weil eigentlich sollte Zimmer das schreiben, der hat aber nicht geschrieben und wollte nicht, konnte nicht, keine Ahnung, so gut kenne ich ihn nicht, er hat es mir nicht gesagt. Und dann musste das halt mal eben kurz von Klaus Bandelt in 3 Wochen fertig gemacht werden.
0: Und es ist ein Klassiker geworden, das wird sehr gerne benutzt, wenn man Feuerwerkshows organisiert. Ich habe das in Wiesbaden an Silvester gesehen und es funktioniert sehr gut, dieses Papam, Papam.
1: Ja, für mich ist das eher so ein Stück, was in so TV-Shows benutzt wird, wenn
0: das
1: dann
0: stimmt.
1: irgendwie Leute irgendwelche dummen Spielchen machen müssen.
0: Okay, ich habe jetzt leider die Show nicht parat, aber das können wir gleich nachliefern. In einer amerikanischen Tanzshow ist Bangaranga erklungen und da hat man paarweise dazu getanzt. So wie Dance with the Stars, aber ich glaube, das heißt nicht so ganz wie Dance with the Stars. Oder vielleicht doch.
1: Keine Ahnung.
0: Da schlägt ja mein Herzchen ein bisschen schneller.
1: Ich kenne mich damit nicht so aus.
0: Ich werde die Info gleich nachliefern, aber wir hören jetzt ein anderes Lied, was auch sommerlich ist und da scheiden sich auch die Geister. Die einen mögen es, die anderen nicht. Ich verbinde es mit dem Sommer immer.

0: Sommer, Sonne, Sonnenschein, Sommer, Sonne, Sommer, Sonne, Sommer, Sonne. Michael ist kein Fan.
1: Naja, das Lied, das haut mich nicht so ganz um, muss ich sagen, aber egal.
0: Bangaranga hat dich schon ein bisschen begeistert.
1: Ja, das war ja auch mein Tipp für tatsächlich, als wir uns auf den ESC vorbereitet haben, habe ich gesagt, Bangaranga gehört für mich zu den Favoriten, wo ich mir vorstellen könnte, dass sie das Ding wirklich gewinnen. Und sie haben es ja gewonnen oder das Stück hat es gewonnen.
0: Ja, und die Informationen, die ich nachliefern wollte, Bangaranga wurde tatsächlich in der Eröffnungsshow der US-amerikanischen Sendung Dancing with the Stars gespielt und da haben zwei Pärchen dazu getanzt, Cha-Cha.
1: Okay.
0: Man kann sich das Video online angucken, sieht wirklich gut aus.
1: Mhm.
0: Ja.
1: Aber ich denke, da ist es zumindest anders arrangiert worden, weil das Originalstück ist kein Cha-Cha.
0: Es ist ein bisschen schneller, glaube ich, und einfach so, dass es passt. Aber das ist natürlich ein großer Durchbruch. In Bulgarien wurde der 15. September auch mit Bangaranga gefeiert. Also der 15. September ist der erste Schultag, schon seit eh und je. Da gehen alle zur Feier und manche Kiddies haben Bangaranga getanzt.
1: Okay.
0: Ja, man könnte sagen, dass dieses Jahr der bulgarischen Bevölkerung das gelungen ist, was 94 nicht gelungen ist.
1: Ja, wenn du das sagst, ich muss jetzt gestehen, ich bin jetzt nicht so firm mit der bulgarischen Geschichte.
0: Nee, es geht nicht um die Geschichte, da ging es um Sport und da hat Bulgarien Deutschland rausgekickt und war vierte Nation, was die Fußballweltmeisterschaft anbelangt. Es hat nicht für den ersten Platz gereicht, aber das war so schon ganz toll und dieses Mal hat es gereicht für den ersten Platz und
1: glaube,
0: es ist noch besser.
1: So, ich glaube, da kommen bei dir so ein bisschen deine Heimatwurzeln durch.
0: Ja, es schlägt alles durch. Aber wir müssen jetzt leider auf die Uhr gucken. Die eine Stunde ist fast vorbei und wir müssen uns gleich verabschieden.
1: Ja.
0: Und zwar tun wir das mit einem Song, den du ausgesucht hast.
1: Ja, das fiel mir eben ein, weil Sailing von Rod Stewart, es gibt noch ein anderes Lied, das heißt Sailing und das ist von Christopher Cross. Christopher Cross, das Lied Sailing, das ist in meiner Jugend, also als ich ein ganz, ganz kleiner Bub war, eins meiner Lieblingslieder gewesen, lange, lange Zeit und ich höre es heute immer noch sehr gerne. Tatsächlich gibt es dort auch diesen Begriff Yachtrock. Also ich kannte den bis vor drei, vier Jahren gar nicht. Und dann hatte man mir den Begriff erklären wollen und hat dann gesagt, ja, hier, Sailing, Christopher Cross, das ist Yachtrock. Und ich so, okay. Und dann kam aber raus, es hat nicht wirklich was mit Segeln zu tun, also der Begriff Yachtrock. Aber das Lied von Christopher Cross hat sehr wohl was mit Segeln zu tun. Und zwar ist Christopher Cross als Jugendlicher sehr gerne in Texas gesegelt und da ist ihm sozusagen das so ein bisschen mit in die Wiege gelegt worden. Und in diesem Lied geht es tatsächlich ums richtige Segeln, so mit einem Boot auf Wasser und allem drum und dran und er hat tatsächlich auch 1981 dafür einen Grammy gewonnen. Sollen wir diesen Song denn starten oder sollen wir uns vorher verabschieden?
0: Ja, wir sagen tschüss. Es war mir eine Freude nach dem Urlaub. Michael?
1: Ja, danke. Es war mir auch eine Freude, dass wir hier euch so ein bisschen den Strand näher bringen konnten, auch wenn wir das vom Wetter her nicht können, wenn wir aus dem Fenster schauen. Aber musikalisch.
0: Ja, musikalisch sind wir auf jeden Fall sehr stark. Wir beenden gleich die Sendung und wir hören uns in einem Monat mit einer Halloween-Sendung. Wir werden unser Studio ein bisschen schmücken. Da gibt es bestimmt auch ein paar Lives, die Michael drehen wird. Er weiß, ich bin ein großer Fan und ich werde auch ein bisschen Treats für meine Kolleginnen und Kollegen hier hinlegen. Und manche werden wahrscheinlich ein bisschen sauer sein. Aber ja, nicht sauer, die Leute sauer, sondern die Treats werden sauer sein. Oder scharf, mal schauen. Und jetzt verabschieden wir uns. Tschüss von mir.
1: Ciao.

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0: Hey, schön, dass du dich entschieden hast. Herzlich willkommen im Geek-Café, der Technologie-Podcast.
1: Hallo Tobi.
2: Guten Abend Thomas, Hallöchen. Da sind Hallo. Wir schon wieder.
1: Genau, schon. Genau.
2: Ja, ja. Aus terminischen Gründen haben wir das mal etwas vorgezogen und deswegen gleich mal ein kleiner Disclaimer vorne vorweg. Das ist noch nicht alles, sage ich jetzt mal. Wir werden nächste Woche natürlich wiederkommen am nächsten Wochenende und werden wahrscheinlich noch etwas intensiver über die Gegebenheiten sprechen. Und da es ja jetzt der erste Tag ist nach der Präsentation der neuen iPhone-Flotte, werden wir wahrscheinlich noch nicht alle Erkenntnisse auf dem Zettel haben. Das nur mal so als kleine Erklärung vorne vorweg. Und, das habe ich mir zumindest vorgenommen, wir werden auf einige Dinge, wie zum Beispiel die Apple Series 12 oder so, nicht so intensiv eingehen.
1: Ah, die Apple Watch meinst du?
2: Richtig, genau. Ja. Wahrscheinlich nicht so intensiv eingehen wie auf das neue faltbare iPhone. Weil ich glaube, das ist etwas, etwas, wo man sich mehr darüber austauschen kann, als die anderen Produkte, die vorgestellt worden sind.
1: Und das ohne Hands-on oder Reviews, die jetzt oder die eventuell schon erschienen wären, weil wir im Vorfeld ja auch schon viel drüber gesprochen haben, auch wie wir uns das vorstellen oder was wir uns an Funktionen wünschen und was wir dann auf der Keynote und auf den einzelnen Hands-on, die man dann auch schon wieder gesehen hat, dann gesehen haben, ja, da kann man doch schon ein bisschen was dazu sagen, ja.
2: Ja, ich weiß nur, dass mein großer Chef in der Universität für die Abteilung ein Testgerät bestellt hat, also was dann getestet wird und zu gegebener Zeit werde ich auch mal ein iPhone Duo in die Hand bekommen.
1: Gibt's für Geschäftskunden beziehungsweise für Edu schon die Möglichkeit vorzubestellen?
2: Das glaube
1: ich
2: nicht.
1: Oder hat er nur die
2: Er hat gesagt, er wird dann vorbestellen und sofort bestellen.
1: Weil offiziell startet das ja alles erst noch, da kommen wir ja vielleicht auch noch dazu.
2: Ja, ja, richtig.
1: Weil ich hatte es ja in der Pre-Show schon gesagt, hätte man gestern Abend bestellen können, hätte ich direkt das Duo, auch wenn ich die ganze Zeit gesagt habe, das ist zu teuer und kein Geld, ja, hätte ich wahrscheinlich doch so hyped, wie ich dann war, das Duo vorbestellt. Ich hätte wahrscheinlich 3-4 Tage später eventuell wieder storniert. Aber gestern Abend war ich so heiß drauf, dass ich trotz des Preises mir die kleinste, also ich muss auch sagen, die kleinste Version.
2: Ja, ja.
1: Die kleinste Version geshoppt hätte. Ich habe extra nochmal gecheckt, wie viel Gigabyte ich im 13er habe und wie viel davon belegt ist. Ja, und wäre, denke ich mal, auch mit den 256 glücklich geworden. Und wie gesagt, da kommen wir später auch noch zu den ganzen Preisgestaltungen dazu. Aber wie gesagt, ich war so hyped, also um da mal kurz vorzugreifen, ich hätte da direkt den Bestellbutton gedrückt.
2: Ja, es ist auch schwierig, jetzt dieses Thema einfach nicht vorzuziehen, weil es einfach das interessanteste Produkt der ganzen Keynote war. Die anderen Dinge waren, wenn man das jetzt mal so ganz grob runterbricht, ja eigentlich nur Produktpflege. Da hat sich ja jetzt nicht so viel getan. Da werden wir auch gleich nochmal kurz durchgehen.
1: Genau.
2: Aber lass uns doch noch, erzähl weiter.
1: Wollen wir vorne anfangen, oder?
2: Ja, es gab ja denn die Übergabe sozusagen und ich finde, das hat Apple ganz gut gelöst, haben.
1: Mhm.
2: Dass sie nochmal Tim Cook kurz eingeblendet haben mit diesem lustigen Vorschauvideo, was wir jetzt hier nicht nochmal inhaltlich thematisieren wollen. Aber die Übergabe war ganz, ganz nett gemacht und so kann man es auch kurz und knapp machen und man muss sich da jetzt nicht irgendwie noch einen abheben an irgendwelchen Reden, die geschwungen werden, sondern man hat es einfach ganz elegant gelöst, finde ich.
1: Genau, aber wie sind wir begrüßt worden von ihm?
2: Hello, wie ich es gesagt habe.
1: Genau, ja.
2: War ja meine Vorhersage, naja, so viel Begrüßungsfloskeln gibt es ja eigentlich auch nicht. Ich meine, was soll er denn noch sagen? Und Hello ist eigentlich auch tagesunabhängig, das geht morgens, mittags und abends.
1: Und abends, genau. Mhm.
2: Und es wäre jetzt auch ein bisschen blöd gewesen, wenn er jetzt auch noch Good Morning gesagt hätte. Das wäre ein bisschen blöd gewesen. Und eigentlich hatte ich ja schon irgendwie die Hoffnung, es fing ja eigentlich auch schon gut an, weil er hat ja sehr viel selbst gesprochen am Anfang. Und da dachte ich, oh ja, das ist toll. Er ist endlich mal wieder ein CEO, der selbst Produkte intensiv vorstellt und sehr viel selbst präsentiert. Aber nein, es ist im gleichen Duktus gelaufen wie auch die ganzen anderen Keynotes aus der Vergangenheit. Es gab wieder für jedes einzelne Produkt die Präsentatoren und Präsentatorinnen, die das Produkt vorgestellt haben. Und das war im Endeffekt von der Art und Weise genauso, wie wir es von Tim Cook kennen.
1: Wobei, ich würde da noch nicht mal so viel jetzt irgendwie reininterpretieren wollen. Ich würde mal davon ausgehen, dass allein durch den Vorlauf das ein gesetztes Ding war. Vor allem hast du den Wechsel an der Spitze und da wollte man vielleicht auch so schnell nicht so viel ändern. Ich würde schon sagen, dass wir da vielleicht ein paar Änderungen jetzt die nächste Zeit sehen werden oder auch erwarten können. Mhm. Aber wie gesagt, das jetzt direkt so früh hätte ich jetzt nicht mitgerechnet, ja. Dass wir dann doch wieder so viele verschiedene Gesichter gesehen haben und dass da auch so hin und her gesprungen wurde, okay, das ist eine Sache, aber ich denke schon, dass sich da eventuell was ändern wird oder man das ein bisschen anders aufbauen wird. Mhm.
2: Ja, ich hoffe es, ich hoffe es.
1: Ja, Phil Schiller, wir hatten es letztes Mal drüber gesprochen, ist ja auch weg. Unter dem war das ja auch aufgehangen, also von daher, wie gesagt, ich denke schon, dass sich da ein bisschen was tut.
2: Ja, weg ist er noch nicht, aber der Aufgabenbereich. Untersteht ihm nicht mehr, ja. Ja, und dann ging es auch schon los mit der großen Produktpflege am Anfang. Es ging dann los mit dem iPhone 18, respektive iPhone 18 Pro Max. Wie ich das gesehen habe, sind beide Geräte Feature gleich, abgesehen von der Displaygröße und von der Akkukapazität. Weil es gab ja Diskussionen und Gerüchte am Anfang, dass eventuell das Pro Max etwas anders von der Kamerakonfiguration aufgestellt ist. Das hat sich nach meiner Meinung so nicht gezeigt. Die beiden Geräte sind, wie gesagt, identisch. Oder hast du was anderes wahrgenommen?
1: Du meinst jetzt zwischen dem Pro und dem Max?
2: Genau, ich meine jetzt,
1: ja, abgesehen von der Kamera an sich hat sich ja schon was getan.
2: Das hat sich was getan, aber die beiden sind gleich. Pro und Max-Kameras sind gleich, sozusagen, ja. Gut, wir haben ein A20 Pro, das war nicht anders zu erwarten. Wir haben den ersten Chip auf 2-Nanometer-Basis.
1: Ja.
2: Wir haben 12 GB RAM, das hat sich heute dann nochmal herausgestellt, dass das auch so ist. Da gab es dann nochmal Berichte drüber. Hat sich dann auch nichts verändert. Und wie die genauen Benchmarks ablaufen, das werden wir dann auch noch sehen. Wir sind, wie gesagt, den ersten Tag danach dabei, die Aufnahme hier zu machen. Und von daher wissen wir auch nicht, wie viel schneller er sein wird. Apple hat natürlich einiges versprochen, dass er wesentlich schneller sein wird. Das Übliche müssen wir jetzt auch nicht so konkret darauf eingehen, würde ich sagen. Wir haben 50%

0: Ja, das klingt gut, weil Kühlung ist immer gut. Tja, und dann gibt es eine Variobblende. Das wird über, das ist die größte Erneuerung der Kamera, also
1: Ja.
0: die Hardware-Erneuerung, und die wird über sechs feine Lamellen gesteuert und angesteuert. Dann gab es noch ein großes Software-Setup-Update für die Kamerageschichte, das nennt sich Pro Tools. Da gehen wir jetzt auch nicht so detailliert drauf ein, weil wir wollen eigentlich zum Star der Show kommen. Und etwas schwerer ist es geworden. Auf jeden Fall das Pro Max wiegt jetzt 7 Gramm mehr. Das wiegt jetzt insgesamt 250 Gramm. Das ist schon mal eine Hausnummer für ein Smartphone, würde ich sagen. Und die Dynamic Island fällt etwas kompakter aus, kann jetzt aber bis zu 3 Live-Aktivitäten anzeigen, vorher, also parallel anzeigen, vorher gegen nur 2 Live-Aktivitäten. Dann gab es ein Feature, wo ich erstaunt war, dass das so prominent präsentiert worden ist, weil ich doch das Gefühl habe, dass man auch sowas mit Multisim heute schon in irgendeiner Art und Weise realisieren kann, dieses Handoff-Feature. Das heißt, ich habe eine Tele.
1: Ah, nicht so, wie es wirklich dann von Apple mit iOS 27 umgesetzt wird.
0: Ja, ich habe dann nochmal nachgelesen, da soll einiges einfacher funktionieren, auch gerade die Übergabe von SMS. Ankommenden SMS, welches Gerät man gerade aktiviert hat. Das soll wohl irgendwie so eine Magic-Geschichte sein in Kooperation mit den Providern. Die
1: Genau.
0: Telekom ist damit dabei, also Telekom Germany wurde sogar in der Keynote genannt. Also es bedeutet nichts anderes, dass man einen nahtlose und einfachen Übergang von zwei Geräten hat mit der gleichen Mobilfunknummer. Allerdings ist der Spaß nicht kostenlos, kostet 6,95 bei der Telekom pro Monat.
1: Ja, das ist.
0: Ja, Bequemlichkeit und muss bezahlt werden, ne?
1: Also das ist echt die Frage, ob es einem das wert ist, weil so wie es funktionieren soll mit dem Handoff, ist ja wirklich, dass das Telefon, was du in der Hand hältst, von den zwei Geräten auch das ist, was dann aktiv im Netz ist. Und das ist ja, das soll ja Realtime funktionieren. Nicht irgendwie, dass du das manuell umschalten musst, sondern du hast die zwei Geräte vor dir liegen, du nimmst das iPhone 18 Max in die Hand, ja, dann ist da die SIM aktiv, du legst das hin. Du nimmst vielleicht das Air in die Hand, ja, oder das Duo, ja, was ja auch hier, da kommen wir dann noch zu, nimmst das Duo in die Hand und dann ist das Duo aktiv. Ja, und dann kommen deine Nachrichten etc., wie gesagt, also du kannst damit dann mit der SIM dann telefonieren. Und das ist schon eine Geschichte, die hatte ich vorher, also vor der Keynote ja auch schon gerüchteweise gelesen, wie das funktionieren soll, beziehungsweise dass es kommen soll. Obwohl ich auch gedacht habe, okay, für mich ist es jetzt nicht so interessant. Ich habe nicht zwei iPhones, die ich gleichzeitig nutze. Aber gerade wer da beruflich eventuell, ja nicht als Tester, Reviewer oder so, da ständig damit zu tun hat, oder auch gerade wenn es funktioniert, so wie beworben, ja, dass du da, wie gesagt, dann auch deine Reviews da so machen kannst, ohne dass du da entweder mit unterschiedlichen SIMs arbeiten musst, beziehungsweise da eventuell dann erst hier den Swap machen musst, beziehungsweise über ein Online-Portal die Nummern dann von einem Gerät aufs andere schieben. Also das ist schon sehr nice. Wie gesagt, für meinen Anwendungsfall jetzt nicht so, aber für denjenigen, der die Funktion braucht, ist das auf jeden Fall auch ein Game-Changer, weil wie gesagt, es soll ja, diese Apple Magic, ja, je nachdem, was du halt gerade in der Hand hältst. Und das ist schon nicht ohne,
0: Wenn das wirklich so funktioniert,
1: ja.
0: wie es in der Theorie geschrieben steht, dann finde ich das gut. Und wie gesagt, 6,95, ja, okay. Wer den Einsatzzweck dafür hat, der wird es auch bezahlen, logischerweise.
1: Was nimmt die Telekom aktuell für die Watch? Ist auch so,
0: Ich
1: ne, in
0: glaube,
1: den
0: ein
1: Fällen,
0: Fünfer,
1: oder?
0: oder? Ich weiß es
1: Oder
0: nicht
1: ein
0: genau.
1: bisschen weniger, okay.
0: Ich bin ja nicht im Game.
1: Wobei, da sind wir auch schon wieder bei dem Abo-Thema, ne? Hier 5, da 7 oder 6,95, ne?
0: Es läppert sich halt.
1: Ja, das geht halt im Vertrag dann auch relativ schnell nach oben. Ja, wobei, man muss mal gucken, ob es dann Kombi-Angebote gibt, ja.
0: Ja, muss man halt schauen.
1: In den Tarifen, ja.
0: Und ich meine, die Telekom wäre ja auch schön blöd, wenn sie im Moment diesen Vorteil, den sie haben, weil es ja der erste Provider ist, der das anbietet, nicht ausnutzen würde. Ne? Weil alle anderen können das ja so noch nicht anbieten. Telekom ist ja im Moment noch exklusiv, so viel wie ich weiß.
1: Ja, ich denke mal, da gehört auch noch ein bisschen was im Backend dazu. Ja, da,
0: Genau.
1: ja. Und man muss auch gucken, die Telekom ist ja seit Anfang an im Boot bei Apple, also von daher.
0: War in Deutschland immer der erste Partner und immer der Premium-Partner. Über Jahrzehnte würde ich bei, naja, jetzt, doch, sind ja jetzt,
1: Ja,
0: nächstes Jahr
1: seit
0: sind es
1: Anfang an im
0: Jahrzehnte.

0: Prinzip, ja.
1: Ja, genau. Gut, dann kommen wir mal zum Akku. Die größte Vergrößerung hat das Pro Max bekommen. Da steckt nämlich ein 5391 mAh Akku drin in der Version mit SIM-Schacht. Die anderen Werte lagen mir bis zum Redaktionsschluss noch nicht vor. Also von daher muss man mal schauen, wie viel das Gerät ohne SIM-Schacht hat. Da wird noch ein bisschen mehr drin stecken, aber so viel mehr wird es auch nicht sein. Aber das sind satte 11,7% mehr als beim 17 Pro Max. Das ist schon mal eine Hausnummer. Da kann man schon mal was mit anfangen, mit satten, also weit über 10%.
0: Ja, vor allem haben sie ja in der Keynote auch gesagt, dass 18 Pro soll jetzt die Akkulaufzeit haben des iPhone 17 Max. Mit Verbesserungen halt im CPU, also im Chip-Design plus iOS plus halt die Batterie, die sie verbauen, soll dann halt das mehr an Laufzeit rauskommen, was ja auch schon mal eine vernünftige Ansage ist, ja, und mehr Laufzeit, ja, gerade kombiniert auch mit den schnelleren Ladezeiten, die jetzt kommen mit den neuen Modellen, ist das auch schon sehr nice, ja. Inwieweit das natürlich Real Life, ja, da muss man mal abwarten. Aber man kann ja sagen, dass seit Jahren eigentlich die Angaben von Apple da schon sehr zuverlässig sind.
1: Ja, also Apple ist da relativ konservativ, was die Akkulaufzeit beanlangt. Und da kann man sich eigentlich relativ gut drauf verlassen.
0: Naja, und ich hatte auch zuletzt gerade nochmal die Akkuqualität von meinem 13er nachgeschaut, was halt das OS zeigt. Da ist ja auch immer die Diskussion, inwieweit kannst du halt der Anzeige von Apple trauen. Aber das ist halt das, anhand man die Werte ja auch untereinander vergleichen kann. Und da bin ich echt noch überrascht, wie gut die Akkudaten von meinen 13er sind. Ja, wobei man da ja eigentlich, gerade was das 13er betrifft, ja viel Negatives die letzten Monate im Netz immer mal wieder gelesen hat. Bin ich anscheinend einer derjenigen, der da echt zufrieden sein kann mit der Qualität, die er noch hat. Einmal was halt die Kapazität betrifft, ja. Und dann generell halt auch, wie gesagt, der Zustand, auch was OS und etc. betrifft. Klar merkst du, dass mit den letzten Updates da das nicht mehr ganz so rund läuft wie am Anfang. Aber das ist ja auch dann die Nutzungsdauer. Ja, ich habe ja das Ding quasi seit dem Einrichten nicht mehr zurückgesetzt. Ja. Von daher, also so wie das funktioniert, kann man echt nicht meckern. Ja. Und da muss ich sagen, da hatte ich durchweg mit meinen ganzen iPhones noch nie im Prinzip Probleme, ja. Und viele davon sind ja auch länger genutzt worden, indem sie ja weitergereicht wurden.
1: Ja.
0: Und von daher, wie gesagt, also die Verbesserungen, auch diese bei dem Akku, Laufzeit und dann auch, wie gesagt, Ladezeit beziehungsweise Top-Up und etc. da erwähnt hatten, ist schon eine Ansage. Also für mich, wie gesagt.
1: Ja, ja.
0: Andere sehen das vielleicht anders, ja, und dann, ja, Pro-Features und Telefon und muss, ja, okay, aber da wird mit an der richtigen Stelle halt gearbeitet, ja.
1: Ja, und ich meine, es ist ja so, wir haben das ja am Anfang auch gesagt, ja, das ist ja wieder nur eine Produkt- und eine Modellpflege, ja, gut, aber das ist ja schon immer so in den letzten Jahren gewesen. Die Dinger sind prinzipiell ausentwickelt, das haben wir auch schon immer gesagt.
0: Ja, ja.
1: Für jemanden, der ein 17 Pro Max hat, der muss jetzt nicht auf ein 18 Pro Max updaten. Es sei denn, er hat einen ganz spezifischen Grund, warum er das tun will. Aber das muss jetzt nicht sein. Das Gerät ist für die interessant, die meinetwegen vom 16er oder vielleicht sogar vom 15er kommen oder noch tiefer drunter. Dafür ist das 18 Pro interessant und der wird natürlich dann auch den Unterschied merken zwischen dem Gerät. Aber wer ein 17 Pro Max hat, der wird, glaube ich, im Alltag nicht den Unterschied merken.
0: Also, ich hatte ja, und da hatte ich im Podcast ja auch schon gesagt, bin ja eh am Überlegen gewesen, ob ich nicht vielleicht mit den 18ern, die kommen, vielleicht sogar zum 17er greife. Je nachdem, was für Updates da kommen. Wie gesagt, das Kamera-Upgrade beim 18 Pro, auch gerade mit der Variantenblende und so, das ist auch schon wieder sowas, ja, wo ich dann sagen würde, das ist für mich schon wieder ein Unterschied zum 17er, also zum Pro. Und dann kommen, wie gesagt, die Batterieverbesserungen noch dazu und ein paar andere Funktionen noch, wo ich dann sage, das ist schon ein Grund für das 18er, da machst du dann einfach die wirkliche Preis und zu was könntest du einen 17er kriegen. Wobei bei den 17ern hätte ich ja eher zu dem Standard 17 tendiert als zu den Pros. Ja, wobei ich nach den Brauchpreisen von den 17ern ja auch schon mal geguckt habe von den Pros. Aber
1: Ja, und ich glaube, im Moment werden die 17er auch noch nicht, die Standard 17er noch nicht so günstig sein, weil es ist ja in der Standardkategorie immer noch das aktuelle Gerät. Weil wir haben ja kein Standard 18er gesehen. Das war ja auch so vorhergesagt und das stimmt ja auch. Also wir haben ja nur die Pro-Modelle gesehen und von daher ist das 17er, denke ich, noch relativ stabil am Markt, was den Preis beanlangt.
0: Genau.
1: Und ja, es gab dann auch noch eine neue Farbe. Das Orange wurde jetzt abgelöst durch einen Burgunder oder durch so ein tiefes Weinrot. Nice. Und mir ist dir was aufgefallen? Der John Turnes hat exakt die gleiche Farbe, sein Oberteil hatte die gleiche Farbe wie das iPhone, also das burgunderfarbene iPhone. Ich trauere ja dem Orange etwas hinterher, aber okay, das fand ich schon sehr schick, das Orange, und ich habe mich da mittlerweile auch so dran
0: gewöhnt. Ja, vor allem, dass wir jetzt, wie gesagt, wenn, okay, du kannst die Farbe ablösen, aber das jetzt wieder, oder nicht eine andere poppige Farbe.
1: Wir haben jetzt noch ein Hellblau. Noch ein Hellblau gibt's jetzt ja auch noch, ne? Aber das ist ja auch nicht poppig, das ist ja auch dezent, das Hellblaue. Und ich meine, Burgunder kann man ja nun wirklich nicht als poppig bezeichnen. Das geht ja schon fast ins Schwarze rein. Je nach Lichteinfall wird das wahrscheinlich aber stark ins Schwarze.
0: Gefällt mir trotzdem ganz gut, auch gerade mit den neuen Materialien und mit dem Finish. Das sieht schon nice aus.
1: Ja, auf jeden Fall. Gut, kommen wir noch kurz zu den Preisen. Alle Geräte oder jedenfalls die beiden Geräte sind 150 Euro teurer geworden als die Vorgängermodelle. Auch die bestehenden Geräte, also die im Sortiment sind, sind auch teurer geworden. Sogar das iPhone Air ist, glaube ich, 100 Euro teurer geworden.
0: Ja, also jetzt lohnt sich da, wer jetzt noch überlegt, zu einem Air zu greifen.
1: Dann sollte man nochmal ganz schnell bei Amazon vorbeischauen.
0: Aber sowas von. Oder generell auch bei anderen Händlern. Ja, teilweise habe ich auch andere Händler schon gesehen oder einen anderen Händler gesehen, der Amazon nochmal unterboten hatte in den letzten Wochen. Aber wie gesagt, bei Apple kannst du das eher nicht kaufen.
1: Nee, also können tust das du schon, aber es wär blöd.
0: Ja, wir haben das schon so oft gesagt, aber gerade beim Air, da kannst du bei Apple.
1: Nein, das wäre fahrlässig, das zu tun. Ja, aber wie gesagt, das ist so der Schnelldurchlauf durch das iPhone 18 Pro. Da wird es sicherlich in den nächsten Folgen nochmal einen Ausflug hingeben zu dem Modell oder zu den Geräten. Dann gab es die AirPods 5, also die Standard-AirPods. Das war ja auch in der Gerüchteküche, dass die kommen werden. Ja. Die haben doch eigentlich von dem Leistungsumfang kann man jetzt noch nicht viel zu sagen, ob das ANC wirklich 50% besser ist im Vergleich zu den Vorgängermodellen, also den Vierermodellen. Das ist jedenfalls die Aussage von Apple. Das werden Tests ergeben, aber preislich hat sich da was getan. Das Einzige, was bei Apple in der letzten Zeit, abgesehen vom Poliertuch, günstiger geworden ist, weil das Standardmodell, das jetzt auch ANC an Bord hat, also beide Modelle haben ANC an Bord, was ja vorher nicht der Fall gewesen ist. Der Standardmodell kostet 149 Euro und das ist eine positive Hausnummer, würde ich sagen. Weil man muss ja bedenken, Straßenpreis, wenn Amazon einen guten Tag hat, werden die Dinger wahrscheinlich dann irgendwann mal bei 120, 124 so irgendwann bei Amazon mal auftauchen. Das geht relativ zügig und da ist das eigentlich fast schon ein No-Brainer. Man bekommt wirklich ein gutes Produkt zu einem guten Preis, ist meine Meinung.
0: Ja, gerade wenn man halt mit den Pros und mit dem In-Ear-Design vielleicht nicht so glücklich ist oder einem das nicht liegt, wäre das auf jeden Fall nochmal eine Alternative. Ja.
1: Genau, und wenn man dann nochmal ein bisschen was drauflegt, nämlich auf 169 Euro geht und dann bekommt man noch das Ladecase dazu, das QI-fähige Ladecase, aber man hat auch noch die Option, nicht die Option, sondern das Feature, dass man über den Lautsprecherstängel oder Stiel die Lautstärke regulieren kann per Hoch- und Runterschieben, also per Wischgeste, was bei den Standardmodellen auch nicht geht. Das haben sie geerbt von den Pro-Modellen und das ist jetzt, wie gesagt, in den teureren Fünfer-Modellen drin. Ja, ich würde ja schon empfehlen, da ein paar Cent draufzulegen und das induktive Ladecase zu nehmen.
0: Ich wollte deswegen, aber die Lautstärkesteuerung an den Pods. Sorry, egal bei welchem Hersteller habe ich die Lautstärkeregelung an den Dingen noch nie benutzt.
1: Ja, aber wie gesagt, ist halt drin das Feature.
0: Ja klar, wenn's da ist, ist es da. Aber das wäre jetzt kein Grund, wo ich sagen würde, deswegen mache ich da ein Upgrade.
1: Ja.
0: Klar, andere sehen das auch wieder anders, aber ich habe, wie gesagt, egal bei welchem Hersteller, ob das, solche wieso habe ich jetzt Reinigungspots im Kopf? Ob das jetzt, wie gesagt, die AirPods sind, ob das jetzt Wettbewerbsgeräte waren, ob das Kopfhörer waren, ja, mit Lautstärkeregelung am Headset oder so. Nee. Klar, wenn es eine Kabelfernbedienung war, oder früher hat es ja auch die Bluetooth-Geräte teilweise, die ja dann noch in eine Kabelfernbedienung geendet sind,
1: ja.
0: Da habe ich das wieder benutzt, aber an den, nee. That's me, ja. Ich hab da nehme ich dann doch lieber das iPhone in die Hand, ja. Mhm.
1: Ja, so ist da jeder anders aufgestellt. Gut, aber wie gesagt, das hat mich preislich positiv überrascht. Gerade das Basismodell mit ANC und so weiter, was ja vorher nicht der Fall gewesen ist, ist solide mit den 149 Euro. Und wie gesagt, die fallen bei Amazon relativ zügig im Preis. Erfahrungsgemäß 4 bis 6 Wochen, dann hat man die ersten Angebote. Und dann bekommt man da wirklich ein solides Produkt.
0: Hm.
1: So, dann gehen wir mal ganz schnell zu der Apple Watch Series 12. Da gehen wir jetzt auch ganz schnell durch, obwohl sie eigentlich sehr viele Updates bekommen haben, die beiden Watches, bezüglich Sensortechnik. Das heißt, viele Sensoren oder die ganze Sensortechnik wurde auf links gedreht. Und zum Beispiel der Herzfrequenzsensor, der wurde jetzt drastisch überarbeitet, dass die Messintervalle oder die Messfrequenz wesentlich schneller ist und wesentlich schneller die Herzfrequenzen misst oder nicht Frequenzen, sondern die Herzfrequenz. Da könnte man jetzt auch lange drauf eingehen, aber machen wir jetzt mal heute so nicht. Ich habe zwei paar Dinge rausgesucht. S11-Chip steckt drin, 24 Stunden bei der Series 12. Und wir haben jetzt auch wieder Keramik an Bord. Das wurde ja auch stark diskutiert, ob das kommen wird oder nicht. Da gab es Last-Minute-Gerüchte oder nicht nur Last-Minute-Gerüchte, sondern es gab halt dazu schon in der Vergangenheit Gerüchte. Und ich glaube, das Ding fängt dann bei 1049 Euro an als 1049, habe ich das jetzt richtig hier notiert? Doch, 1049 Euro fängt dann die Keramikversion an. Und das ist eine Hausnummer, obwohl ich finde das Design in diesem Polarweiß und das Keramik, das finde ich schon sexy. Also gefällt mir schon. So, und die Watch, Ultra Watch 4, ist designtechnisch eigentlich so geblieben. Es sind ein paar andere Farben hinzugekommen. Wir haben jetzt 50 Stunden Akkulaufzeit und wir haben auch den S11-Chip drin. Da hat sich auch nichts geändert und sensortechnisch gesehen ist es soweit identisch, das Gerät. Solide Modellpflege. Und die fängt jetzt bei 899 an. Ja, für die Ultra 4 ist das okay, finde ich jetzt, für das, was das Gerät alles kann.
0: Die Akkulaufzeit ist halt nice, ne?
1: 50 Stunden ist eine Hausnummer, ja. Das wäre auch der Grund, also wenn ich mir eine Apple Watch wieder mal zulegen sollte, würde ich auch eine Ultra nehmen, nicht, ja, wegen der Akkulaufzeit. 50 Stunden, das ist geil. Ne? Das wäre der Hauptgrund für mich.
0: Kann ich schon denken, meine Casio hat unendlich.
1: Ja.
0: Die lädt sich über Solar selbst, ja. Das muss ich mir auch mal vorstellen. Okay, das ist natürlich, das ist keine Smartwatch, aber...
1: Ja. Wenn die Casio das können würde, was die Ultra 4 können würde, dann würde die auch nicht so viel halten, so lange halten.
0: Naja, wobei, da gibt's ja auch hier irgendwelche Versionen mit ein paar Smart-Features noch, die auch Solar hat. Da müssen wir mal gucken, was die dann generell alles kann. Wobei, ich bin ja, also wie gesagt, Uhr okay und ich bin mit meiner kleinen Casio da echt zufrieden. Die kann das, was sie können muss. Smartwatch, wie gesagt, brauche ich eigentlich jetzt nicht. Von daher, ich habe zwar früher auch mal mit einer gebrauchten Apple Watch Ultra oder so geliebäugelt, aber im Prinzip ist das auch wieder Overkill. Das wäre nice, ja. Also mal gucken, wenn der Preis stimmt oder so, okay, aber zu welcher, also zu einer Einser oder Zweier zu greifen, ist, ich weiß es auch nicht. Das Dreier war jetzt auch nicht das prickelnde Update. Okay, die Vier ist jetzt auch nochmal nice, aber Freunde.
1: Naja, eine Zweier würde ich ja nicht nehmen, weil da ist ja der aktuelle Apple Watch Support rausgefallen.
0: Ich sag's ja, ja, deswegen.
1: Also von daher, ich bin ja sowieso immer der Freund, wenn ich mich für irgendwas entscheide, dann nehme ich meistens nicht immer so das Vorgängermodell, sondern das aktuellste Modell, weil ich es dann ja auch wahrscheinlich relativ lange behalte und dann ergibt es nach meiner Meinung
0: Sinn. Das ist Sinn, bei uns nochmal so das Thema, genau. Ja,
1: wenn ich jetzt sowieso relativ zügig die Produkte wechseln würde, dann wäre es kein Problem, auch dann nehme ich das Vorgängermodell, aber ich nutze die Produkte ja schon relativ lange.
0: Naja. Das ist beim iPhone auch nochmal was anderes als jetzt bei der Ultra oder bei der Apple Watch, gerade bei der Ultra, weil die Updates waren teilweise zwischendrin ja wirklich eher so
1: marginal.
0: Genau, und da ist es halt echt schwierig, weil wenn du beim iPhone sagst, okay, ich greife jetzt heute anstatt zum 18er zum 17er, ja teilweise eventuell auch noch das 16er, ja je nachdem, was du halt haben wirst und wie du das preislich kriegen kannst, wobei gerade 16, 17 würde ich auch nochmal sagen, dann doch lieber zum 17er greifen. Aber bei der Watch ist es halt echt schwierig, ja.
1: So ist es. Ja. Ja, also man hat wirklich gesehen, dass in vielen Bereichen wieder mal nur Modellpflege betrieben worden ist. Und man, da sieht man auch mal wieder wirklich dann große Innovationen, die man reinbringen könnte. Die brauchen lange Entwicklungszeit, wie zum Beispiel der Blutzuckersensor, der ja, oder der Blutzuckermesssensor, der ja irgendwann mal kommen soll und das ja schon seit Jahren in der Gerüchteküche ist. Da werden die sicherlich dran arbeiten, das irgendwie zu realisieren. Aber so große Innovationen brauchen dann auch Entwicklungszeit. Und das wäre natürlich, wenn sowas irgendwann mal kommen sollte, das wäre ein großer Aufschlag. Da könnten die wieder richtig punkten mit so einem Feature. Aber.
0: Vor allem gerade, wenn du mal überlegst, die Funktion in der Apple Watch, du hast da nichts Invasives, weil man teilweise wird ja über Kontaktlinsen oder so fabuliert, dass man die Technik in eine Kontaktlinse bringt. Das Thema, klar, wenn du Kontaktlinsenträger bist und du kriegst dann eine Kontaktlinse, die nicht nur deinen Blutzucker messen kann, sondern auch noch deine entsprechende Sehstärke bietet, dann ist das noch auch so ein Thema, ja. Dann du trägst die Linse ja sowieso, dann nimmst du das Feature halt noch mit. Aber speziell deswegen jetzt eine Kontaktlinse tragen wegen deinem Blutzucker.
1: Aber ich glaube, das ist wahrscheinlich nicht so besser, als wenn man sich permanent stechen muss, ne?
0: Ja, oder halt diesen Sensor halt trägt, ja. Klar, ist auf jeden Fall besser, aber ich bin zum Beispiel ja auch Brillenträger, aber null Freund von Kontaktlinsen. Ich möchte da nicht an meinem Auge rummachen. Das ist halt auch wieder eine Eigenart von mir, aber ich bin ja nicht alleine. Es gibt ja viele andere auch noch, denen es ähnlich geht, die halt mit einer Linse da halt, beziehungsweise an ihrem Auge da Sony halt nicht rummachen wollen. Dann hast du halt sowas Nicht-Invasives, ja, wie eine Apple Watch, die du einfach in deinem Handgelenk tragen kannst. Also das wäre definitiv was steil durch die Decke geht. Vor allem, wenn es dann auch noch eine entsprechende Zertifizierung und Zulassung hat und eventuell sogar über die Kasse gehen kann oder aber du zumindest mal einen Teil der Kosten erstattet bekommen könntest. Als Zuckerkranker, je nachdem mit welchem Typ dann. Ja, also das würde nochmal so einen Boost bringen. Ja.
1: Ja, aber wie gesagt, da sieht man mal wieder, dass solche Entwicklungen lange, lange, lange dauern.
0: Ja, man weiß auch nicht, was da eventuell an Patenten etc. Wo musst du drum arbeiten, mit wem bist du am Zusammenarbeiten? Wir hatten es ja auch gesehen bei der Apple Watch mit der wie heißt die Funktion nochmal mit der Messung?
1: Sauerstoff, irgendwas mit.
0: Wo wir ja auch die Probleme da mit dieser Patentklage hatten.
1: Massimo, der Hersteller Massimo, genau, war das, ja.
0: Und vielleicht ist das auch nochmal so ein Ding, ja, was das alles nach hinten bringt oder ein bisschen den Zeitplan durcheinander bringt. Aber wie gesagt, die Technik da in die Uhr zu kriegen, ist halt auch schon zumindest mal laut dem letzten Stand, als wir da vor einigen Monaten mal drüber gesprochen hatten, schon eine Herausforderung, ja. Also
1: ja, vor allem die Werte müssen ja auch richtig hundertprozentig stimmen, weil aufgrund dessen dosierst du ja deine Spritze, deine Medikation. Ne?
0: Ja.
1: Das ist ja jetzt nicht einfach mal so, ja, so ist es. Gut, dann lass uns endlich zu dem Produkt kommen, was mich gestern doch teilweise gehypt hat. Und ja, ich meine.
0: Ja, vor allem, es fing ja dann auch wieder an mit One More Thing, ne?
1: Das ist das erste One More Thing, was John Turnes abgehalten hat, ne?
0: Ja.
1: Vielleicht ist das ja auch wieder eine Sache, die eingeführt wird oder die er jetzt wieder einführt, dass es jetzt ein One More Thing gibt. Aber ob er jetzt One More Thing sagt oder einfach nur das Produkt so präsentiert, ist ja eigentlich auch egal. Es war halt das letzte Produkt, was sie bei dem Event vorgestellt haben. Und es gab dann ja einen Abend davor noch diese Last-Minute-Gerüchte, dass es nicht iPhone Ultra heißen wird, sondern genau. iPhone Duo. Und ich bin ja total froh, dass ich ja in der letzten Sendung gesagt habe, den Namen könnte ich mir vorstellen. Und das hat mich jetzt auch irgendwie dann doch noch überrascht, dass es so heißen wird, weil er war ja schon mal bei Microsoft unterwegs, der Name. Aber es ist eigentlich ein sprechender Name. Es beschreibt das Gerät eigentlich perfekt, würde ich sagen. Und besser als Ultra. Weil Ultra könnte ja auch ein normales Telefon heißen von Apple, also ein nicht faltbares. Und das beschreibt ja auch immer so das High-End-Produkt. Und das iPhone Fold ist ja in vielen Dingen jetzt nicht unbedingt das komplette High-End-Gerät. Es hat halt Defizite bei der Kamera. Und bei dem Face-ID-Bereich, also es hat kein Face-ID, es hat Touch-ID und von daher ist es ja im Prinzip kein Ultra und der Name Duo beschreibt das Gerät perfekt, würde ich sagen.
0: Naja, also das war ja auch das, wo wir auch schon drüber gesprochen haben, mit der Namensgebung, wo ich ja auch gesagt hatte, mit dem Ultra tue ich mir ein bisschen schwer in Bezug auf die Ausstattung von dem Gerät einfach.
1: Ja, klar.
0: Und dass Samsung ja mit ihrem Z Fold 8, also mit dem neuen Formfaktor, was aber den Z Fold 8 Namen gegeben haben und dann aus dem bisherigen Z Fold ein Ultra gemacht haben, fand ich auf jeden Fall einen guten Zug von der Namensgebung her von Samsung, dass du da natürlich dann, wie gesagt, ein bisheriges Telefon dann eine Kategorie im Prinzip nach oben schiebst oder das halt zwischendrin mal dahingestellt. Dem hätte vielleicht ein anderer Name oder sowas wie jetzt Duo oder so halt auch besser getan, als jetzt einfach nur Z Fold 8 als Nachfolger quasi zu, in Anführungszeichen Nachfolger halt zum Z Fold 7, woraus ja im Prinzip das Z Fold 8 Ultra geworden ist. Ja, ein bisschen schwierig, aber ich fand das auf jeden Fall gut, dass halt, wie gesagt, das Ultra dann auch Ultra ist von der Ausstattung her und das Z Fold 8 halt dann das Z Fold 8 ist. Und genauso gut finde ich es, dass halt das iPhone Duo heißt und nicht Ultra, weil Ultra einfach mehr impliziert, gerade auch was die Kameraausstattung betrifft, als jetzt das Gerät gehabt hätte an technischer Ausstattung.
1: Auf jeden Fall. Also ich finde den Namen super gewählt.
0: Ist gut, ja.
1: Ich meine, man hätte es auch Butterfly nennen können. Das ist
0: ja, ich hätte nichts gegen Fold gehabt. Dann hättest du auch direkt gewusst, okay, da hast du Duo. Weil es ist ja im Prinzip, ja klar, es ist ja trotzdem, ja, Duo ist halt die Frage. Meinst du außen Innendisplay oder und aufgeklappt? Oder meinst du, aufgeklappt hat es im Prinzip zwei Bildschirme? Weil das war ja das Thema bei Microsoft, dass du ja wirklich zwei hattest.
1: Richtig.
0: Ja.
1: Ja, aber gut, mit dem Namen kann ich leben, besser als Ultra daher ist denn die Namensgebung schon mal nach meiner Meinung okay. Und ja, es steckt auch ein 8A20 Pro drin, auch eine Vapor Chamber, das finde ich gut. Somit wird man wahrscheinlich auch über längere Zeit im Einsatz auch die Leistung abrufen können. Wir haben Touch-ID, wie ich gerade gesagt habe, kein Face-ID. Ist vielleicht auch sinnvoller, bezüglich der vielen Displays, die da drin stecken und der Freischaltungsmöglichkeiten, ist es wahrscheinlich mit Touch-ID etwas effizienter zum momentanen Zeitpunkt, das so zu regeln. Wir haben MagSafe an Bord, das hat sich heute noch mehr herausgestellt, aber weil es wurde bei der Präsentation gar nicht erwähnt, ob MagSafe drin steckt oder nicht, aber es ist MagSafe drin, steht auch nochmal auf den Apple-Seiten, das wird dort nochmal dokumentiert unter den Support-Dokumenten, dass halt MagSafe drin steckt, weil da gab es ja auch Gerüchte, steckt MagSafe drin oder nicht, steckt drin, ist okay. Dann haben wir einen Titanrahmen, der war ja auch in der Gerüchteküche und der sieht wirklich, zumindest auf den Abbildungen, die man gesehen hat, sieht das wirklich schon sehr, sehr wertig aus, was man da so am Titanrahmen sieht und auch dieses Scharnier, das sieht auch alles sehr, sehr wertig aus. Ich meine, man kann halt noch nicht viel sagen. Wir beide hatten das Gerät wohl noch nicht in der Hand, also zumindest ich nicht und du wahrscheinlich auch nicht.
0: Nein, und viele andere auch nicht, wo ich gedacht hätte, die hätten vielleicht ein Vorabgerät noch bekommen.
1: Ja.
0: Aber wenn du mal guckst, dass Joanna Stern und andere in der Riege stehende, die vor Ort waren, ja auch um die iPhones vor Ort kämpfen mussten, um die halt in die Hand zu bekommen. Ob die anschließend was bekommen haben, andere Frage, aber auf jeden Fall nicht im Voraus, weil da hatte ich ja auch den Verdacht geäußert, dass halt die üblichen Quellen vielleicht vorab schon Geräte bekommen haben, wenn dann die Veranstaltung vorbei ist, fällt die NDA und dann sehen wir die ersten Reviews vielleicht. Da war ja gar nichts. Ja, da hat ja wirklich keiner anscheinend vorher irgendwo, oder beziehungsweise mal bevor der Vorstellung, nichts bekommen, ne?
1: Das klingt jetzt doof, aber vielleicht ist es halt Verknappung der allgemeinen Geräte, die es am Markt gibt. Und du musst ja dann nicht nur einen Journalisten bemustern. Du hast ja in den Staaten hast du ja sehr, sehr viele Influencer, Journalisten, die in der Vergangenheit immer bemustert wurden.
0: Nicht jeder TikToker muss ein Gerät bekommen. Das kannst du ja schon handverlesen machen. Aber ich denke mal, dass sie da wirklich null Risiko eingehen wollten.
1: Das wird wahrscheinlich das NDA-Problem sein, dass sie da wirklich, es ist jetzt ja nicht so wie ein iPhone 17 und dann auf iPhone 18, was sich ja designtechnisch null verändert hat, mehr oder weniger. Da gibt's nicht viel zu leaken, aber das ist das erste faltbare iPhone und da ist die Gefahr natürlich groß, ne? Ja. Gut, dann, wie gesagt, haben wir dieses Titanscharnier. Und dann haben wir eine Nanotexturoberfläche, jedenfalls auf dem Innendisplay. Das ist als eine matte Oberfläche. Und die kostet keinen Aufpreis. Die ist serienmäßig. Normalerweise nimmt Apple da ja Kohle für diese Nanotexturgeschichte. Aber das hat jetzt auch, denke ich, einen entscheidenden Grund. Man möchte halt auch diese Grease halt nicht so glänzend in Szene setzen, denke ich mal, dass man da halt auch so ein mattes Finish
0: hat. Das wird wahrscheinlich damit zu beitragen, dass sie optisch nicht auffällt.
1: Genau, und wie gesagt, eine matte Oberfläche reflektiert weniger und generell ist es ja auch angenehm, wenn man eine Anti-Reflektionsoberfläche hat, gerade wenn man
0: und
1: draußen
0: die ist
1: unterwegs ist.
0: Von jedem, der irgendwie da Hands-on gemacht hatte,
1: positiv erwähnt
0: super worden. Erwähnt worden, ja. Also äußerst positiv ist das angekommen, ja.
1: Ja, und dann gibt es dann noch eine Oberfläche, die Kratzer verhindern soll oder vermeiden oder reduzieren soll. Das sind auch so Sachen, die kann man erst im Test sehen, ob das dann wirklich so gut ist, wie dort angepriesen, weil da gingen sie ja dann nochmal zum Stucci runter und.
0: Ja, aber selbst wenn ich so ein Review-Gerät hätte, ich würde mich da verhüten, da irgendwie versuchen, einen Kratzer drauf zu machen. Sorry.
1: Ja,
0: das würde ich hüten wie meinen Augapfel. Selbst wenn das ein Review-Unit von Apple wäre und die sagen, hier, mach was du willst. Nee, sorry, aber
1: Ja, das ist richtig.
0: Da gibt's andere Reviewer, die das sehr gerne übernehmen, diesen Test. Ich würde es nicht machen.
1: Ja, und da sind wir auch vielleicht gleich beim nächsten Thema, was ganz gut dazu passt. Vielleicht mussten sie auch in Anführungsstrichen nochmal das etwas veredeln, die Oberfläche, weil wir haben Pencil Support.
0: Yes.
1: Hätte ich auch keiner gedacht. Ne?
0: Ich hatte ja gesagt, das ist eins von den Features, die ich eigentlich erwarte. Ich wünsche es mir, aber das wäre eigentlich so auch eine Erwartungshaltung, weil einfach iPad, wobei ja in Bezug auf Software können wir auch gleich noch, beziehungsweise OS und was sie angesprochen haben, können wir gleich schon mal drauf kommen. Wie gesagt, ich hatte ja gesagt hier, das ist was ich erwarte. Es ist Gott sei Dank da. Es hätte mich nicht überrascht, wenn es nicht gekommen wäre. Ich bin froh, dass es da ist, auch wenn ich jetzt nicht so der Pencil-Anwender bin im Prinzip. Ja, das wäre jetzt auch kein Killer-Feature für mich, wenn ich ein iPad hätte. Nice to have, ja. Also für mich, für andere, aber ich freue mich für andere, die da wirklich Verwendung für haben.
1: Es nimmt uns
0: es
1: ja nichts weg.
0: Sinn einfach.
1: Es ist eine Option, die da ist und es wird derzeit nur der USB-C-Pencil unterstützt. Der Pro nicht, nur das Standardgerät. Ne?
0: Was hat Samsung gemacht? Ja.
1: Und wie genau dieser Funktionsumfang sein wird oder was das Feature-Set umfasst, das wissen wir auch noch nicht. Was alles funktioniert vom Pencil und was nicht funktioniert, da wird ja auch schon drüber spekuliert, weil es heißt Support, aber es heißt nicht, dass der komplette Funktionsumfang abgebildet wird.
0: Ich hoffe, dass das Ding vernünftig supported wird, dass du da auch wirklich mit Druckpunkt etc. da arbeiten kannst, weil das auch wieder so viele Möglichkeiten für das Gerät einfach dann erschließt. So einen rudimentären, du kannst damit irgendwie deine Unterschrift im PDF-Dokument machen. Boah, mein Gott, für was habe ich digitale Signatur? Ja, also.
1: Ja, und ich denke mal, vielleicht ist das ein Testballon für Apple, in Anführungsstrichen. Und sie sehen ja auch, wie das angenommen wird aufgrund des Feedback aus der Software raus. Sie können ja genau feststellen, ob das Ding genutzt wird oder nicht. Und wenn das gut anläuft, könnte ich mir vorstellen, dass sogar die Kompatibilität auf die Pro-Pencils erweitert wird. Oder es gibt sogar einen separaten Pencil, der auch optimal dazu passt, spätestens bei der zweiten Generation vom Duo. Dann frage ich mich, wie das heißen wird. Duo 2? Duo? Nee. Ja, also ich denke, das könnte auch ein Testballon sein. Weil es gab ja Berichte, dass sie entwickelt haben und dass sie einen speziellen Pencil dafür entwickelt haben etc. Und ich glaube, jetzt sind sie es mit dem einfachsten Weg gegangen, einfach eine Kompatibilität herzustellen. Fertig, aus. Und viele, die ein iPad haben, haben wahrscheinlich so ein Pencil auch schon und können das dann nahtlos weiter verwenden.
0: Also ja. Ich würde mal wahrscheinlich alleine schon, weil ich so froh bin, dass die Funktion da bin, mir ein Pencil kaufen, auch wenn ich ihn nicht groß nutzen würde. Alleine schon, damit dieses Plus 1 halt irgendwo bei Apple auftaucht.
1: Ja, ich meine, wer bereit ist, so viel Geld dafür auszugeben, der kann dann auch ein Pencil kaufen.
0: Ja, da könnte man auch wieder sagen, den Pencil hätten sie können zulegen, aber
1: ja,
0: es ist halt...
1: Früher haben sie bei den iPhones leider Docking-Stations beigelegt. Könnten sie heute auch machen, machen sie auch nicht mehr.
0: Aber apropos beigelegt und Zugabe, hast du das mit den Gerüchten mitgekriegt, dass Turners vorhätte, wieder Kopfhörer und Netzteile bei die Geräte zu bringen?
1: Das habe ich nicht gehört, aber man interpretiert ja jetzt viele positive Entscheidungen hinein, ob das nicht immer so Wünsche sind, obwohl er wurde ja positiv aufgenommen, was man so behind the scenes gesehen hat, in Anführungsstrichen, Standing Ovations etc. und auch wie er sich dann bei der Hands-on-Area unter das Volk gemischt hat, da gab es ja schon kleine positive Happenings, hätte ich bald gesagt. Also er wurde wohl positiv aufgenommen und er wirkt auch so ein bisschen lockerer als Tim Cook, sag ich jetzt mal. Obwohl Tim Cook ja auch schon lockerer geworden ist, aber er ist so ein, ich glaube, man kann besser mit ihm so connecten, so, ja. Das ist aber auch einfach eine andere Eigenschaft. Er ist einfach ein lockerer Typ und jeder ist anders, ne? Also von daher, wie auch immer. Also, ja. Zurück zum Fold. eSIM only weltweit. Also das Gerät ist komplett auf eSIM und es wird auch keinen Schacht geben. Keinen SIM-Schacht, wahrscheinlich auch nicht in der Zukunft, nehme ich an.
0: Nee, das Thema können wir uns dabei abschließen.
1: Ja. Genau. Und es ist weltweit erhältlich. Das heißt, es ist nicht erst, dass es in den Staaten ausgerollt wird oder so. Nein, es ist halt weltweit erhältlich, das Gerät. 5,4 Zoll im Außendisplay und 7,6 Zoll im Innendisplay. Ja, und dann können wir eigentlich schon zu der Haupteigenschaft übergehen, was das Gerät eigentlich ausmacht, würde ich sagen, oder ein großer Teil, was das Gerät ausmacht.
0: Was wir vielleicht auch noch erwähnen können, ist, es ist IP68 zertifiziert.
1: Ja.
0: Und das ist, glaube ich, wenn ich es richtig verstanden habe oder im Kopf habe, das einzige faltbare Telefon oder Smartphone, was entsprechend IP68 Zertifizierung hat.
1: Das,
0: inwieweit, wie gesagt, man darauf Wert legt, ist eine andere Frage. Ich würde das Ding wie rohes Ei behandeln, also von daher wahrscheinlich nicht notwendig. aber wenn man es hat, hat man es. Ja.
1: Ergibt ja auch Sinn, dass man diese Schutzklasse hat aufgrund des Scharniers, dass man das so gut wie möglich abdichtet gegen Staub und Feuchtigkeit. Und wir erinnern uns an das allererste Galaxy Fold, was es gab. Das hatte ja auch seine Staubprobleme und von daher gut abdichten. Und
0: da kann ich mich auch nicht wiederholen, Hut ab vor Samsung, dass sie damals mit diesem 0.8-Gerät auf den Markt gegangen sind und haben gesagt, fuck it, wir bringen das Ding in Serie.
1: Also, wenn man das jetzt mal so ganz stark übertreibt, hätten wir damals kein Galaxy Fold gesehen, hätten wir wahrscheinlich auch heute kein iPhone Duo gesehen.
0: Ja, vor allem, wenn Samsung da auch nicht so nicht sturköpfig, aber wenn Samsung da gesagt hätte, ihr Scheiße, ja, wir haben da mit dem Display und mit der Folie, die da drauf war, die nicht zum Abziehen war, die Leute abgezogen haben. Wir haben da echt Scheiße gebaut. Lass uns das mal komplett einstampfen. Und wir hätten vielleicht nicht zu dem Zeitpunkt dann einen Nachfolger gesehen. Oder aber die hätten die Kategorie vielleicht wie beim Edge eingestellt. Dann hätte sich, denke ich mal, dieser Fold-Bereich auch etwas anders entwickelt.
1: Da hatten sie
0: die haben Ausdauer. Die Stange ja wirklich hochgehalten und ziehen das eiskalt durch.
1: Hat sich auch gelohnt.
0: Also Hut ab.
1: Deswegen konnte ich auch gar nicht verstehen, dass sie das Edge so schnell eingestellt haben. Also es passt eigentlich nicht dazu, weil bei den Folds sind sie ja ausdauernd am Start und das hat sich auch gelohnt. So, dass ja Apple sich dazu herabgelassen hat, jetzt auch eins rauszubringen.
0: Ja, das würde ich jetzt nicht sagen. Ich denke mal, dass sie da schon das vorhatten. Wie gesagt, dass jetzt Samsung halt da so einen Vorsprung hatte, was jetzt die Generationen betrifft. Mal ein anderes Thema. Aber wie gesagt, dass sie damals wirklich da gesagt haben, wir bringen das, wir bleiben da dran, das ist für uns eine Kategorie, die Zukunft hat. ja, auf die wir setzen, in die wir wirklich dann auch investieren, ja. Und dass sie das so eiskalt durchgezogen haben und bis jetzt da dran geblieben sind, also, und wie gesagt, und vor allem auch gerade mit der ersten Generation, also Hut ab, da kann man, oder da kann man, wenn man wirklich ein starker Freund ist von Foldable Phones, kann man da, glaube ich, froh sein, dass sie das da so durchgezogen haben, weil ich bin fest davon überzeugt, wenn wir da Samsung nicht hätten in dem Bereich, würde der Markt anders aussehen. Ich glaube nicht, dass wir da so diese Kategorie, klar, das ist eine Nische, ja, aber dass wir da das so sehen würden, wie gesagt, Apple wäre wahrscheinlich so oder so mit einem Fold gekommen, egal ob jetzt Samsung da jetzt bei der achten Generation schon ist oder nicht. Die hätten das wahrscheinlich schon gemacht. Vielleicht hätten wir es da sogar schon früher gesehen, wenn sie da nicht so den Druck gehabt hätten, auch was in ihren Augen Perfektes bringen zu müssen. Mhm. Vielleicht hätte es da auch schon eine Generation vorher getan, ja, oder ein anderer Formfaktor. Aber wie gesagt, da Hut ab, da kann man Samsung so viel vorwerfen in der Vergangenheit, wie man will, ja, und wer von wem kopiert und was weiß ich. Aber da haben sie wirklich Pionierarbeit geleistet, ja.
1: Absolut.
0: Und klar gibt es auch andere Hersteller, gerade auch kleinere, die im anderen Bereich da vor einiges gemacht haben. Aber gerade als Player in der Größe, mit den Problemen, die sie bei der ersten Generation hatten, das so durchzuziehen, ist schon, ja.
1: Das sehe ich genauso. Und obwohl ja Apple gestern bei der Veranstaltung immer wieder erwähnt hat, ja, die haben das jetzt richtig gemacht und viele waren es, also sie haben da so ein bisschen ihren typischen Apple-Duktus wieder raushängen lassen, so nach dem Motto, naja, wir sind ja vielleicht ein bisschen später, aber wir machen das alles anders und alles richtig.
0: Ja, vor allem auch mit der Betonung auf den Formfaktor.
1: Und, ja, obwohl ja nun Samsung mit dem Formfaktor ja ein bisschen früher am Start war. Also
0: das, wobei Samsung, würde ich sagen, okay, die sind auf den Zug aufgesprungen, beziehungsweise haben da halt den Vorteil, dass sie generell im Update-Zyklus vor Apple liegen und haben da einfach vorausgebaut, auch eventuell gegen die Gerüchte, die halt bei Apple seit Jahren halt da sind und dann auch gerade die relativ, die vor Monaten ja schon kamen in Bezug auf den Formfaktor. Mhm. Da kannst du sagen, ja, die waren da ja ein bisschen schneller am Markt, aber es gibt ja andere, die in dem Formfaktor schon unterwegs sind, ja, und auch schon länger und da teilweise auch schon die zweite Generation haben.
1: Ja.
0: Da würde ich eher sagen, aber die sind halt, das ist halt das, was ich wieder sage, andere Hersteller, das ist halt kein, das war halt kein globaler Release.
1: Mhm.
0: Klar hast du da mittlerweile deine zweite Generation oder auch andere, die halt jetzt ihren ersten in dem Formfaktor bringen, aber das waren halt jetzt keine, die halt weltweit gelauncht sind.
1: Ja, so ist
0: und,
1: es.
0: Das ist halt das kleinere oder das eine Problem bei, dass außerhalb unserer Blase da sehr wenige das halt einfach nur mitbekommen haben, dass es da halt was gibt, ja.
1: Ja, aber in dem Fall hätten sie es vielleicht ein bisschen reduzieren sollen, ihre typischen Statements dazu. Fand ich jetzt nicht ganz so passend, ne? Weil sie betreten ja doch schon sehr, sehr, sehr spät den Markt und da wäre vielleicht ein bisschen mehr Demut besser, hätte Apple da besser zu Gesicht gestanden, ne? Obwohl, vielleicht muss man auch ein bisschen auf die Kacke hauen, weil was man so gesehen hat, sie müssen sich mit dem Gerät ja nun wirklich nicht verstecken. Das ist ja nun wirklich auf Augenhöhe mit Samsung und vielleicht sogar in einigen Bereichen sogar noch besser. Das werden die ersten detaillierten Reviews zeigen. Und wenn man sich anschaut, was bisher die Fachmedien geschrieben haben, zum Beispiel The Verge hat ja das Scharnier ganz stark gelobt, die Klappmechanismen und den Klappmechanismus. Ja, aber gut, man kann auch von 10-mal auf und zu klappen in der Hands-on-Area jetzt auch nicht unbedingt ein richtig objektives Urteil darüber fällt, aber so der erste Eindruck kann ja auch bei so einem Scharnier schon ganz entscheidend sein.
0: Hattest du das Hands-on von Joanna Stein gesehen?
1: Nee.
0: Die ist ja mit der Lupe an das Gerät dran und hat da den Falz gesucht im Display. Das war ganz nett.
1: Ja, das ist ja nun auch der sensibelste Punkt bei so einem Gerät.
0: Hm.
1: Ja. Aber es ist, bis jetzt sind ist das Medienecho oder der Medienspiegel ist bisher sehr positiv. Und das ist mal wieder wirklich ein Produkt, wo es mich sehr ärgert, dass ich nicht nochmal zu einem iPhone-Event eingeladen worden bin.
0: Was auch sehr schön zu sehen war, viele hatten ihr Z Fold 8 dabei.
1: Ja, klar.
0: Oder ein Z Fold 8 dabei.
1: Mhm.
0: Dass auch viele befreundete Content Creator da sich auch gegenseitig ausgeholfen haben, weil du kannst das Gerät im aufgeklappten Zustand am besten halt mit zwei Händen alle halten und bedienen. Mhm. Und dann, wie gesagt, hat der andere dann gefilmt, ja, und das hat man dann gegenseitig gemacht. Das war eigentlich auch sehr nice zu sehen, wie man sich das gegenseitig dann ausgeholfen hat beim Erstellen von dem Content. Das war nice. Wie gesagt, Joanna Stern mit der Lupe, das fand ich ganz witzig. Und ja, und dann mal gucken, was halt wirklich an Reviews dann die nächste Woche kommt. Ich bin mal gespannt, wann die ersten kommen, ja, und wer sich dann halt wie Zeit nimmt, da um da vielleicht auch ein bisschen tiefer einzusteigen und dann nicht unbedingt der Erste sein muss, der ein Review dann bringt. Aber jetzt sind wir da auch schon wieder ein bisschen rausgegangen. Du wolltest irgendwie noch auf was anderes raus, ne?
1: Ich würde sagen, wir gehen nochmal über die Software und dann sprechen wir nochmal über den Akku und dann schauen wir mal. Und ich sage ja immer wieder, das hat es ja jetzt auch gezeigt, bei so einem Gerät ist die Software ein wichtiger Faktor. Neben dem Scharnier ist die Software nach meiner Meinung das A und O, weil nur ein Gerät aufzuklappen und dann einfach ein riesengroßes Mail-Programm zu haben oder riesengroßes Safari zu haben, das ist zwar ganz nett, aber das ist, denke ich, nicht der Knackpunkt bei so einem Teil. Da will man Multitasking haben. Und das hat Apple schon ganz gut gezeigt, dass sie das ganz gut umgesetzt haben, obwohl ich habe Stimmen gehört, die gesagt haben, ja, da sind wir ja wieder bei dieser fisseligen alten Ansteuerungstechnik wie bei der iPad-Geschichte, dass es so unübersichtlich ist, diese Multitasking-Geschichten zu nutzen. Gerade sind wir beim iPad von weggekommen, jetzt führen sie das wieder beim iPhone Fold, wollte ich gerade sagen, iPhone Duo ein. Ja, aber das ist auch so eine Sache. Wir haben jetzt die erste Generation. Wir haben jetzt das erste Mal ein angepasstes iOS 27. Das muss sich erst so ein bisschen einrütteln.
0: Und man muss mal gucken, wenn man so ein bisschen aufgepasst hat, wie die Präsentation und auch das Wording war. Mhm. Es ist ein iPhone. Auch im aufgeklappten Zustand.
1: Es ist richtig.
0: Sie sprechen vom iPhone OS, ja, beziehungsweise von iOS. Sie sprechen nicht von iPad oder iPad-Funktionalität, sondern sie haben iOS angepasst für die Displaygröße im aufgeklappten Zustand.
1: Richtig, das ist richtig. Es ist kein iPadOS, viele haben ja auch gemunkelt, wenn man es aufklappt, ist es ein iPadOS.
0: Genau. Und man das ist ja auch das, was ich gesagt habe. Ich wünsche mir, dass halt, wie gesagt, das kommt, dass halt die Apps oder die iPad-Apps da drauf halt ohne Anpassung oder halt mit minimalem Aufwand halt laufen etc. Und danach hat es nicht geklungen.
1: Nein, es ist ein angepasstes iOS 27. Mhm. Und und wie gesagt, man muss auch sagen, es ist das erste Gerät und somit auch das erste angepasste iOS 27. Und das muss ich erst so ein bisschen einrütteln. Und
0: ja, ich bin auch jetzt nach der Keynote davon überzeugt, dass Apple das Duo im aufgeklappten Zustand nicht als iPad sieht.
1: Nein.
0: Das ist für sie kein iPad.
1: Nein.
0: Und ich finde das ein bisschen schwierig oder eine verpasste Chance. Wir haben da jetzt quasi so ein Twitter, beziehungsweise ein großes iPhone, ein noch größeres iPhone, als wir es bei dem Max haben. Wir haben jetzt ein großes iPhone, was ein Pencil supportet. Und es ist halt kein iPad. Ob das jetzt irgendwie ein Nachteil ist und ob man das negativ werden muss, müssen wir jetzt einfach mal abwarten, wenn die Geräte ausgeliefert werden und wenn die ersten angepassten Apps da dann außer Netflix oder so halt verfügbar sind. Mhm. Ja, und was die Entwickler dann sagen, welche Arbeit sie dann leisten müssen, um das halt dann entsprechend nutzen zu können. Oder ob das wirklich dann bei ihrer iPad-App einfach ein Fleck ist, den sie setzen müssen. Zum Beispiel, ja. Das ist noch zu früh, ja. Aber es war schon interessant zu hören, wie sie es präsentiert haben.
1: Ja, und ich habe von einigen Entwicklern gelesen und auch gehört in auf Instagram in so einen Shorts und was auch immer, dass es wohl nicht so trivial ist, das alles anzupassen. Mhm. Also da gab es ja auch negative Stimmen bezüglich der Anpassung. Und natürlich fällt und steht auch so eine Plattform mit der Anpassung der jeweiligen Apps, wenn die Apps nicht ordentlich
0: sind. Da mache ich mir gar keine Gedanken.
1: Ja.
0: iOS ist nach wie vor die Plattform für App-Entwickler. Wer da ein wirklich gutes iPad oder wer eine gute iPad-App hat und vielleicht auch eine iPhone und eine iPad-App anbietet, für den wird das kein Thema sein, da dann eine Version zu bringen, die dann speziell angepasst ist auf die iOS-Version auf dem iPad oder für das Duo. Mhm. Auch was dann Navigation etc. betrifft am Bildschirmrand, Displayauflösung. Wie verhält sich meine App auch in den verschiedenen Modi, also auf, alle also ganz aufgeklappt, teilweise halt gab es da eine Bezeichnung für die Funktion, wo es wo du es so halb aufgeklappt auf dem Tisch liegen hast? Bei dieser Netflix-Demo weiß ich jetzt gar nicht, ob es eine Bezeichnung gab.
1: Ja.
0: Aber wie gesagt, dass diese Anpassungen halt kommen und vor allem halt auch Ideen für die Funktionen, die du dann machen willst. Interessant wäre es zum Beispiel auch zu wissen, ob du dann da in dem Format, ja, wenn du das so vor dir auf dem Tisch liegen oder stehen hast, da auch eine Tastatur einblenden kannst, die du nutzen kannst.
1: Mhm.
0: Da klar, ist es klein, aber das wäre auch eine Möglichkeit.
1: Denke ich, ja. Ist sehr viel möglich.
0: Mhm.
1: Und sie spielen ja auch wirklich, wie du das eben gerade richtig gesagt hast, mit diesen ganzen Winkelmöglichkeiten aufgeklappt. Und wie ich das so gesehen habe, ist es ja stufenlos. Also es hat ja keine Einrastpunkte. Und man hat ja da sehr viele Möglichkeiten. Es gibt ja auch Zubehör mittlerweile von Apple, was heißt mittlerweile gleich zum Start, so ein Folio-Case, wo man hinten einen Ständer dran hat, dass man das als Nachtlicht, hätte ich bald gesagt, als Wecker hinstellen kann und dass sich das dann alles nochmal so ein bisschen einrichtet und anpasst.
0: Wobei dazu bräuchte es ja nicht mal ein Case. Du klappst das ein bisschen auf und das Außendisplay wird dann quasi.
1: Zum Beispiel, ja.
0: Für den, wie heißt der Night Mode nochmal? Wo du normalerweise ja den
1: MagSafe, glaube ich.
0: Nightstand, wo du ja eigentlich wo er ja auf dem MagSafe eigentlich sein muss für die Funktion. Das geht ja jetzt auch ohne, dass er auflädt, ja.
1: So aufgeklappt wie so ein Buch, was man quasi so hinstellt oder wie so ein was weiß ich. Also Apple spielt halt mit diesen ganzen Einstellungsmöglichkeiten, mit den ganzen Winkelmöglichkeiten und horizontal, vertikal. Und da muss unwahrscheinlich viel Sensortechnik drin stecken, dass das auch erkannt wird, in welchem Winkel oder in welchem Zustand sich das Gerät befindet, dass man auch die Software dementsprechend in diesen Zustand versetzt. Das ist, glaube ich, ich weiß es nicht hundertprozentig, da bin ich jetzt nicht kapitelfest, aber ich glaube nicht, dass das ein anderer Anbieter in diesem Funktionsumfang so anbietet. Also bei Samsung ist mir das so jetzt nicht bekannt, muss ich sagen. Ja. Und auch der Umgang mit den Fenstern. Wir haben halt die Möglichkeit, zwei Fenster nebeneinander anzuzeigen, rechts und links. Und Multitasking zu betreiben. Als Beispiel, ich habe jetzt auf der rechten Seite die Foto-App und auf der linken Seite den Messenger und ich kann mir dann die Fotos rauspicken und die in den Messenger packen oder in den Mail-Client reinpacken und kann somit relativ einfach und simpel mit zwei Apps interagieren. Auch zwei gleiche Instanzen sind möglich, also zwei Safari-Fenster zum Beispiel, um jetzt irgendwelche Webseiten zu vergleichen oder zu interagieren. Das sind alles so Dinge, die einfach das Gerät rund machen und das rausholen, was möglich ist im Moment aus so einem faltbaren Produkt oder einem faltbaren iPhone. Weil einfach nur, wie gesagt, ein iMessage groß zu haben, ja, das muss ich jetzt auch nicht haben. Aber so mit zwei Fenstern, zwei verschiedenen Instanzen, toll.
0: Ja, auch die Nutzung des Außendisplays, gerade beim Fotografieren, dass auch derjenige, der fotografiert, zum Beispiel sehen kann, wie der Shot geframed ist. Dass du da eventuell auch nochmal selbst Anmerkungen bringen kannst, wie das vielleicht besser ausgerichtet oder wo er vielleicht den Fokus hinlegen soll oder so. Das sind auch so Funktionen, das hat man in der Art und Weise jetzt bei anderen noch nicht gesehen. Das
1: oder
0: ist im
1: diese
0: Prinzip wirklich
1: Kinder,
0: so eine
1: Kinderknipsfunktion,
0: genau.
1: Hier ist das Vögelchen oder so, dass eine Animation irgendwas gezeigt wird.
0: Genau.
1: Und das, ja, das habe ich auch noch nicht gesehen bei anderen. Das sind so Kleinigkeiten, aber die machen das Gesamtpaket halt.
0: Ich denke nicht, dass es lange dauern wird, bis das andere
1: auch machen, ja.
0: Auch machen oder bis die ersten Apps oder Fotografie-Apps auf Android oder so das dann auch anbieten, ja.
1: Ja, gut. Warum auch nicht, ne?
0: Nee, klar, warum nicht? Ja, es ist ja schön, wenn andere das dann auch haben. Aber das waren halt so Sachen, wo du siehst, okay, da hat man sich Gedanken gemacht, wie kann man das dann auch entsprechend nutzen, beziehungsweise welchen Mehrwert kann man da halt aus der Hardware auch noch rausholen. Ich hoffe, das sind Funktionen, die man entsprechend konfigurieren oder an- und abschalten kann. Auch das, was wir mit dem FaceTime gezeigt hatten, dass der Anrufer oder so auch auf dem Außendisplay für denjenigen, der vielleicht dir gegenüber ist, wo du vielleicht auch in der Gruppe gerade telefonierst oder so, das sind ja auch, waren auch ganz nette Funktionen, ja. Also von daher, da hat sich jemand in der iOS-Entwicklung schon Gedanken gemacht für das Duo.
1: Ja.
0: Das ist eigentlich Funktion, wo man sagt, das macht durchaus Sinn, ne?
1: Ja, das ist richtig. Und das ist auch gut so, dass sie das Potenzial von so einem Foldgerät ausnutzen oder bespielen, weil, wie gesagt, einfach nur aufklappen, das bringt ja nichts. Du musst auch dieses Potenzial und die Möglichkeiten ausnutzen können. Und das haben sie, was man so gesehen hat, für eine erste Version schon sehr, sehr, sehr gut gemacht.
0: Ja.
1: Und meinst du denn, dass wir jedes Jahr jetzt ein Update sehen werden oder dass sich Apple diesbezüglich Zeit lässt?
0: Oh, zum Duo? Ja. Ah, das ist eine gute Frage. Ich denke mal, dass es abhängig davon, du meinst jetzt wahrscheinlich Formfaktor, ne?
1: Nee, nicht Update. Ich meine, ob jedes Jahr ein neues Modell kommt. Also
0: was ich mir vorstellen könnte, ist definitiv, dass halt weiter am Kamerasystem arbeiten und klar, Chip-Updates. Mein Gott, das wird der nächste Pro-Chip wird kommen. Ja, da kannst du den auf jeden Fall reinstecken. Die Frage ist halt, wird's am Formfaktor nochmal was geben? Will man die Kategorie erweitern, dass man eventuell wirklich dann vielleicht noch ein Pendant bringt, wie das Z Fold 8? Aber will Apple da das so aufsplitten, beziehungsweise die Produktfamilie so erweitern? Könnte ich mir aktuell jetzt nicht vorstellen.
1: Hm.
0: Vielleicht merken sie, dass ein paar Millimeter nach oben oder schmäler vielleicht dann doch noch besser in der Hand liegt. Da könnte sich vielleicht was tun. Ja, wobei sie da ja schon sehr viel Wert gelegt haben, drauf auch zu erwähnen, wie die Verhältnisse sind vom Innen- zum Außendisplay, dass da ja hier das alles so passt, dass die Inhalte halt auf dem Außendisplay dann genauso oder halt auch gut angezeigt werden können im Vergleich zum Innendisplay. Gerade auch, wenn du es aufklappst mit den Transitions, die sie haben. Also von daher, ob da jetzt wirklich im Formfaktor was kommt, ich glaube, den haben sie jetzt erstmal gefunden. Da würde ich mir jetzt für nächstes Jahr jetzt nicht so die Hoffnung machen, dass sich da was ändert.
1: Das glaube ich
0: auch
1: nicht.
0: Aber in Bezug auf Kamera, das ist halt die Frage. Also ich denke mal, wenn wir jetzt ein wirkliches Update sehen werden beim iPhone Air, gerade in Bezug auf Kamera, dann werden wir, denke ich mal, auch beim Fold oder beim Duo was sehen nächstes Jahr. Also Kamera. Wie gesagt, Formfaktor glaube ich jetzt nicht mal so. Ich glaube auch nicht, dass es da einen zweiten Formfaktor noch geben wird. Ich denke weder, dass wir sowas sehen werden wie das Ultra von Samsung, noch das Flip. Kann ich mir jetzt aktuell nicht vorstellen.
1: Ja, ich meine, wir sehen ja auch, wie lange Apple an den Designs festhält. Ich meine, das aktuelle iPhone-Design, das haben wir jetzt ja auch schon länger, mehr oder weniger. Und das wird erstmal so bleiben, das Grunddesign. Und wahrscheinlich wird es sich, wie gesagt, kameramäßig ändern und ein Speedbump reinkommen. Und der Rest wird sich über die Software entscheiden. Vielleicht gibt es dann irgendwann mal einen, was ich gerade gesagt habe, einen dedizierten Stift dafür, für das Gerät. Kann sein. Aber ich glaube, dass das Grunddesign wird erstmal so lange beibehalten bleiben oder wird beibehalten. Ja. Ja, ein Gerät, was mich positiv überrascht hat. Und ich hätte ja nicht gedacht, dass es mich so positiv überrascht. Ich meine, ich habe ja kategorisch gesagt, naja, ich werde mir keins kaufen. Werde ich jetzt im Moment auch nicht. Aber dass ich es jetzt so ablehne, wie ich es vorher getan habe, dass ich mir jetzt, das tue ich jetzt wahrscheinlich nicht. Ich weiß es nicht. Also ich bin schon ein bisschen angefixt, muss ich ganz ehrlich sagen.
0: Ich glaube, über die Preise hatten wir noch nicht gesprochen.
1: Nee,
0: ne?
1: Können wir gleich machen. Da starten wir nämlich bei 2.299 Euro bei 256 Gigabyte, 512, 2.549, 1 Terabyte, 3.049 und 2 Terabyte, 3.799. Die Speicherpreise sind natürlich auch deswegen so hoch, weil wir in einer Speicherkrise stecken, obwohl Apple ja schon immer saftige Aufpreise genommen hat für viel Speicher. Muss man
0: ja auch wobei was. Mit im Moment ist es halt einfach
1: extrem.
0: Also alles jenseits von 512, also wer es braucht und wer es leisten kann, go for it. Aber wie gesagt, selbst 512 tun schon verdammt, alle 256 tun weh, aber 512, klar kannst du auch wieder sagen, ja, der Aufpreis ist ja noch nicht mal so hoch, ja, mein Gott, es sind immer noch 250 Euro. Das ist schon verdammt viel Geld. Aber auch gerade beim Einstiegspreis von 2.299, wir hatten ja gerade im Vergleich zum Samsung ja über die Apple Tags oder so spekuliert, ja, wenn das Samsung Z Fold 8 so liegt, ja, wie wird das Apple liegen? Und da waren wir gar nicht mal so verkehrt. 2.3, ich hätte mir es günstiger gewünscht.
1: Ja, gewünscht hätte
0: keine
1: ich mir auch
0: Rede.
1: Günstiger.
0: Ich hätte da ein Preismatching halt zum Fold 8 halt sehr gefreut, weil du dann definitiv da halt jetzt nicht das Argument vom Preis gehabt hättest, wenn du sagst, okay, das Samsung ist aber 300 Euro günstiger. Ja, also wenn man das hätte Preis matchen können, wäre nice gewesen. Mhm. Aber wie gesagt, wenn wir dabei von Apple reden und wenn man dann von der Apple Tax reden will, ja, mein Gott, das klar, jeder Euro weniger wäre schön gewesen, aber ist halt nun mal so.
1: Ich habe ja ehrlicherweise gedacht, es fängt
0: es wäre noch teurer, ne?
1: Ja, ja, klar. 2499 war meine Idee als Startpreis.
0: Mal, leg 50 drauf, kriegst du 512 GB.
1: Ja, ja, ja. Es hilft ja jetzt alles nichts. so schön ich das Gerät auch finde, aber ich meine, es sind dann 2, 3, die man auf den Tisch legen muss. Das tut weh.
0: Ja. Und was man auch sagen

0: hat, ja. Spätestens dann, wenn irgend so ein 0815 Chinese da seine Hüllen bastelt, ja, ist das wahrscheinlich eh raus. Ja. Es ist halt nur schade. Ja, weil wie gesagt, die Mockups, einige, die man da gesehen hat, waren einfach 1:1 das, was jetzt wirklich kam. Und es kann Apple im Prinzip auch nicht recht sein, dass das so weit oder so früh halt rauskommt. Was mich trotzdem überrascht hat, war auf jeden Fall das Innendisplay. Dass das gerade auch mit dem Finish halt einfach so gut in den Demos und auch in der Hands-on-Area rüberkam. Mhm. Und da ist es ja immer so ein Thema Beleuchtung. Wie viele Leute sind da? Wer filmt da überall? Wer hat seine Lichter noch an? Ja, beziehungsweise wer kommt da noch mit Zusatzlicht, ja, um da möglichst alles auszuleuchten? Also das sah schon really nice aus. Ich bin so ein Sacker, ja, für die ganzen Transitions, die sie gezeigt haben, aufzuklappen. Ja. Mhm. Ich habe einen Hands-on gesehen, wo er ständig nur auf und zu geklappt hat. Und das sieht auch schon verdammt nice aus. Klar kannst du sagen, Eye Candy, muss das sein. Aber das ist halt auch wieder Apple. Es kam eine berechtigte Frage auf, ob man außen ein anderes Layout haben kann als innen. Mhm. Das sah aktuell nicht danach aus. Ich befürchte, dass es auch für diese OS-Version nichts sein wird an Feature, dass du das unterschiedlich machen kannst. Ich würde mir wünschen, für diejenigen, die es gerne hätten, dass es kommt. Ja, wobei ich wahrscheinlich auch eher dasselbe Layout bevorzugen würde.
1: Ja, aber ich sage ja immer, Optionen sind gut, genau. Man muss sie ja nicht nutzen. Ja. Genau wie ich mir zum Beispiel wünsche, schon seit Jahren, dass man jeden Homescreen mit einem anderen Wallpaper versehen kann. Das
0: oh ja, das wäre auch nice.
1: Das geht nicht. So, aber
0: gerade wenn du sagst hier Produktivität, Fotografie, Privatspiele, dass du da entsprechend auch auf den ersten Blick auch alleine schon vom Hintergrundbild. Und wenn es nur eine einfarbiger Hintergrund ist, dass du aber siehst hier, blau sind alle meine Produktivitätsanwendungen, ja, grün ist vielleicht Social Media oder so, ja, dass du da das entsprechend einrichten kannst. Das wäre auch nice, ja.
1: Ja, aber. Es wäre ein leichtes, das zu machen. Bei den, wie heißt es jetzt offiziell, bei den verschiedenen Schreibtischen bei macOS kann ich das ja auch machen. Da kann ich jedem Schreibtisch ein anderes Hintergrundbild zuordnen. Und ich nutze das zum Beispiel auch. Ich habe mehrere Schreibtische eingerichtet und jeder Schreibtisch hat einen anderen Hintergrund. Ja. Aber gut, vielleicht ist das auch ein exotischer Wunsch, keine Ahnung, aber es würde es ja nicht schlechter machen, wenn diese Option da wäre.
0: Ja.
1: So, kommen wir noch zu den Akkulaufzeiten. Die sind ja eigentlich auch ganz gut dimensioniert oder wie soll man es nennen? Die Angaben sind ganz okay, würde ich sagen. 31 Stunden Videowiedergabe, 44 Stunden bei Nutzung des Außendisplays und 24 Stunden bei Nutzung des beider Displays, also des beider Innendisplays. Und das sind so die Angaben, die Apple gemacht hat offiziell. Da fallen natürlich immer noch die individuellen Dinge rein. Der eine hat das ganz hell, der eine hat das gleich wirklich dunkel. Das sind jetzt Mittelwerte, die da angenommen worden sind. Und je nachdem, wie oft wahrscheinlich das Ding auch auf und zugeklappt wird, die Animationen laufen. Allein diese Animation sah schon geil aus, wenn man jetzt von dem aufgeklappten zugeklappten Zustand in den aufgeklappten wechselt. Dieser Wechsel in diesen aufgeklappten Zustand hinein, das sah schon richtig geil aus, was Apple da visuell geboten hat. Ne? Das fand ich toll.
0: Was ich mir da wieder wünschen würde, ist, dass das auch eine Möglichkeit gäbe, das an- und auszustellen.
1: Ja.
0: Oder die Intensität oder sowas. Wie gesagt, weil da könntest du, denke ich mal, noch mal ein bisschen so 1-2% an Akku vielleicht rausholen. Plus, es ist ja die Frage, ob der ein oder andere sogar nicht auf diese Animation noch reagiert. Motion Sickness oder so ist ein Thema.
1: Vielleicht wird das dann eine Option sein, dass man in den Bedienungshilfen sowas deaktivieren kann. Das kann sein, dass
0: würde ich mir wünschen,
1: dass es kommt. Vielleicht gibt es das auch in den Bedienungshilfen und wir haben es logischerweise noch nicht gesehen.
0: Ja, mein Gott. Ja.
1: Das ist ja so ein Gerät, wo ich wirklich, also ob ich jetzt ein iPhone 17 oder ein iPhone 18 Pro teste, ist mir relativ egal, sage ich jetzt mal. Aber das Gerät, Da kann ich gar nicht abwarten, das mal in die Hand zu bekommen und das ist was ganz Neues.
0: Also ich würde auch eine Review-Einheit nehmen, ne?
1: Ja, ich
0: schicke die auch wieder zurück.
1: Ich krieg ja von Apple auch nichts. Wir kriegen ja von Apple
0: nach
1: auch nichts.
0: Nach einem Jahr oder so.
1: Ich muss ja nach einem Jahr. Das ist ja aber bei vielen YouTubern der übliche Zyklus. Die kriegen ein Jahr lang ein Testgerät und wenn das neue Gerät kommt, dann schicken sie das alte wieder zurück und somit haben sie immer ein aktuelles Gerät zur Hand. Das ist teilweise gang und gäbe.

0: bei einigen YouTubern. Das ist so. Ne? Nur unser einer hier, der 15 Jahre diesen Scheiß macht und 15 Jahre eine Dauerwerbesendung für Apple macht, der wird nicht berücksichtigt. Das ist ganz traurig.
1: Da kommt, du warst doch schon mal da vor Ort. Das ist
0: einmal.
1: Live
0: gegeben.
1: Ja,
0: einmal.
1: Ja, immerhin.
0: Einmal.
1: Immerhin.
0: Ja. Ja. Gut, aber trotzdem, man darf ja wohl noch mal meckern dürfen. Gut, dann sind wir ganz schnell durch die Keynote gestern gegangen. Aufgrund dessen, dass wir auch so ein bisschen spät heute dran sind und ich bin heute ein bisschen durch den Wind. Wie immer.
1: Ja, aber dafür, dass wir gesagt hatten, wir wollen für so eine knappe Stunde, okay, eine Stunde 15 oder 16, die wir jetzt haben, ist auch nicht viel länger, aber immerhin, ja, wie gesagt, ich bin froh, dass wir nicht vorbestellen konnten.
0: Ja.
1: Dann habe ich mir einen Storno noch gespart, ja, wobei ich jetzt vielleicht auch noch durchgezogen, wobei es ist schon Schweinegeld, ne?
0: Tja, tja.
1: Das ist halt das Schöne, wenn, wie gesagt, wenn so die erste Euphorie und der Hype vorbei ist oder so und dann kommst du halt wieder runter von deinem Trip, ja, und dann siehst du das auch wieder ganz, ganz locker und easy und kannst ja mal überlegen, was du für das Geld nicht alles andere Vernünftige noch kaufen kannst. Aber, wie gesagt, es ist halt die Frage, bis die Standard-iPhones vorgestellt werden, kann es durchaus ein halbes Jahr dauern.
0: Ja, und das war auch wiederum für mich gestern so ein kleines Trostpflaster. In meiner Kategorie habe ich ja noch das aktuellste Smartphone.
1: Ja, ja, und wie gesagt, ich bin eigentlich im Zugzwang, aber bei mir wird es jetzt echt langsam Zeit. Mhm. Und es ist halt doof, dass gerade dieses Jahr halt so geteilt ist zwischen Pro und dem Duo und dann später die Standardmodelle.
0: Mhm.
1: Weil ich hätte gerne mal jetzt das iPhone 18 gesehen.
0: Mhm.
1: Klar, wie gesagt, Unterschied 17 Pro, 18 Pro, Akkulaufzeit, Kamerasystem, okay, aber das ist ja nicht für jeden so ein Thema. Ja, das hält sich da, oder ist überschaubar, gerade auch was das Gehäusedesign betrifft, da hat sich ja fast nichts geändert, ja. Mhm. Deswegen wäre es mir interessant gewesen, zu sehen, wie sich das 18er im Vergleich zum 17er ändert.
0: Mhm.
1: Wobei alleine schon wegen dem Preis würde sich's eigentlich, oder müsste man auf den Release vom Standard 18 warten. Weil da ist halt die Frage, wie sich das dann halt nochmal draußen, wie sich die Preise der neuen Geräte entwickeln, wie sich die vielleicht korrigieren, beziehungsweise wie die Gebrauchtpreise dann letztendlich sein werden. Oder aber ich muss doch in den sauren Apfel beißen und mir ein 18 Pro oder so.
0: Mhm.
1: Wobei 14 ist halt auch schon wieder ein Schweinegeld für das Gerät, ne?
0: Aber solange wie du die Geräte im Einsatz hast, kann man sich das natürlich auch dann runterrechnen.
1: Ja, und vor allem, wie gesagt, ich habe ja auch schon entsprechend lange gespart.
0: Und solange
1: also
0: du kein...
1: Das Geld ist ja da. Ja,
0: ja.
1: Klar, wäre es schön, wenn du nochmal sparen kannst, weil ich brauche ja auch unbedingt einen neuen Mac, aber...
0: Der ist fast noch dringender, würde ich sagen. Und eigentlich ist der hätte sie ja viel früher kaufen sollen, weil jetzt ist das...
1: Ja, ich weiß, da habe ich den Zug echt, ja. Da habe ich echt gelust, wenn man sich heute mal vom Mac Mini die ja. Startpreise anguckt. Ja. Das tut weh.
0: Ja.
1: Das tut echt weh.
0: So ist es. Ja.
1: Ja, oder ich muss dann doch im Refurb-Bereich gucken oder so, ja.
0: Ich habe ja letzte Woche über den Kunden gesprochen, der ist auch in den Refurb-Bereich gegangen.
1: Ja, okay, wobei der ist natürlich dann aber auch wieder so in den Refurb-Bereich abgestiegen.
0: Ja, aber gut. Vielleicht hätte ich es auch nicht anders gemacht an seiner Stelle. Aber
1: das ist ja auch nicht nur ein Gerät, ne?
0: So ist es. Bei einem Gerät hätte ich gesagt, komm, Augen zu und durch, kauf dir jetzt ein M5 oder so oder zumindest ein M4, aber bei der Menge in Anführungsstrichen, nee, hat er das, glaube ich, schon ganz gut gemacht.
1: Ja, aber es ist ja die Schwierigkeit, ja. PS5 Pro, ja, GTA 6. Wir haben noch gar nicht über die Nintendo Direct gesprochen, ne? Weil auf der 40 Jahre Zelda haben sie ja auch die Switch 2 Edition gezeigt.
0: Mhm.
1: Mit dem Pro-Controller etc. Ja, okay, würde ich Pro-Controller eventuell, ja, aber die Switch 2 würde ich mir nicht kaufen, weil ich habe eine und so verrückt bin ich dann auch nicht, dass ich da auch nochmal 500 oder so raushauen muss. Nur damit ich das Zelda-Design habe. Aber ich habe mir vorbestellt auf jeden Fall Ocarina of Time, der Remake für die Switch 2. Das muss sein. Das habe ich mir vorbestellt. Hoffe, dass er auch dann pünktlich zum Release da ist. Das wird ein Fest, sage ich dir.
0: Da reden wir
1: ich
0: ja auch über
1: Ocarina
0: ganz
1: of Time, das Original, noch nie durchgespielt. Weil ich sehr spät erst angefangen habe damit und dann einfach ja gerade mit der Steuerung nicht so warm geworden bin. Aber das, was ich gespielt habe, hat mir sehr gut gefallen. Deswegen freue ich mich umso mehr auf den Remake jetzt. Und kommt im November, ja, kurz vor meinem Geburtstag. Also besser kann es ja nicht laufen.
0: Ja, aber da reden wir auch über ganz andere Preise als bei einem iPhone. Das kann man ja mal klicken, ne? Das ist ja was ganz anderes, ne? Von daher.
1: Ja, okay. Ja. Über die Spielepreise kann man auch mal diskutieren oder so, aber da kann man ja auch froh sein, dass man es noch physisch kriegt und dass es auch keine Game-Keycard ist, sondern da ist ja das komplette Spiel auf der Karte drauf. Also von daher ist das auch nochmal okay. Aber hier, ich sag dir, das war so eine tolle Nintendo Direct zu dem Thema. Und vor allem die Resonanz da drauf war ja unglaublich positiv. Das hat mich so gefreut, ey. Wobei die Nintendo Direct drauf auch nicht schlecht war, gerade auch mit dem, was sie gezeigt haben, auch mit den ganzen Resident Evil Remakes, auch mit 007, was kommt, mit sagen wir Monster Hunter, was kommt. Würde ich mir jetzt nicht holen für die Switch 2, aber das war schön zu sehen, was da kommt. Auch die aktuellen Titel, alle, wer sich eine schöne Demo angucken will, soll sich für die, also wenn er eine Switch 2 hat, sollte sich Resident Evil Requiem auf jeden Fall mal runterladen, die Demo. Das ist eigentlich ganz nice. Die Demo von Onimusha würde ich mir runterladen. Das ist sehr nice auf der Switch 2. Also da haben sie auch einen sehr schönen Job gemacht. Und aber wie gesagt, Zelda, das Direct. Also wie für mich gemacht.
0: Sehr schön.
1: Ich war da so begeistert, zufrieden und vor allem glücklich. Man darf es ja eigentlich nicht sagen, aber ich war, also wie ich das gesehen habe, das hat mich gefreut. Da war ich wieder ein paar Jahre jünger.
0: Wenn es so einfach geht, dass man ein paar Jahre jünger wird, ja, das ja, ist da, schön.
1: Das war wirklich nice.
0: Ja, mein Gott, wir sind auch mit kleinen Dingen zufriedenzustellen. Es muss jetzt nicht ein iPhone-Duo sein, ne?
1: Es wäre schön, aber wie gesagt, man muss ja in dem, oder man muss ja auch ein bisschen vernünftig bleiben. Wie gesagt, und für, es ist, wie gesagt, so viel Geld für ein Smartphone ist einfach unvernünftig. Kannst du sagen, was du willst.
0: Ich hoffe ja nur, dass es mich nicht so entzündet, wenn ich dann in der Uni, also bei meinem Arbeitgeber, das Ding in die Hände bekomme und ich bin so gehypt,
1: dass. Also ich muss dann zum Hands-on schon in den Apple Store gehen.
0: Ja.

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